0: Teilnehmer der Demos mehr gesellschaftlichen Zusammenhalt und eine Überprüfung der AfD.
1: Kein Schritt zurück gegen die AfD und rechte Hetze, hieß es etwa in Düsseldorf. Unter dem Motto Freiheit muss verteidigt werden, wurde in Hamburg zum Handeln aufgerufen. Kondome werden besser geprüft als rechte Verdachtsfälle, stand auf den Plakaten in Schwerin zu lesen. Berlin, Leipzig, Mainz, München, überall reihten sich Tausende in die Protestzüge ein. Von Familien beim Samstagsausflug über die Omas gegen rechts bis hin zu Gewerkschaftsmitgliedern. Hintergrund der Proteste ist der Wahlsieg der AfD am letzten Wochenende. Die Partei hatte die absolute Mehrheit in Sachsen-Anhalt nur knapp verfehlt. Tanja Wagner, Nachrichtenredaktion.
0: Deutschlandweit öffnen heute wieder historische Gebäude für einen Besuch und das in der Regel kostenlos. Am Tag des offenen Denkmals sollen auch Menschen für eine Besichtigung angelockt werden, die sonst eher andere Ausflüge machen.
2: Welches Denkmal bietet sich bei mir um die Ecke für einen Besuch an? Das kann jeder online unter tagdesoffenendenkmals.de nachschauen. Es gibt auch eine App. Deutschlandweit machen 6500 Denkmäler mit. Manche sind sonst nicht für die Öffentlichkeit zugänglich. Finn Wiens, Nachrichtenredaktion.
0: Zum Fußball. In der Bundesliga haben sich Köln und Werder Bremen mit einem 1:1 Unentschieden getrennt. Davor hatte sich Freiburg nach einem 5:0 gegen Mönchengladbach an die Tabellenspitze gesetzt. Außerdem spielten Dortmund Paderborn 3:0, Hoffenheim Stuttgart 2:1, Augsburg Leverkusen 2:2 und Mainz Eintracht Frankfurt 1:3.
3: Los geht's mit dem Sonntag, der könnte phasenweise allerdings recht ungemütlich werden. Die ein oder anderen Niederschläge stehen auf der Tagesordnung und könnten sie durch den Tag begleiten. Dafür nicht so viel Sonnenschein, die muss sich die meiste Zeit hinten anstellen. Auch im Allgemeinen viele, viele Wolken am Himmel zu erkennen, bei Temperaturen bis zu voraussichtlich 18 Grad. Zum Start der neuen Woche morgen am Montag dann 17 Grad. Hier geht's mit Sonne und Wolken im Wechsel weiter, voraussichtlich ohne Niederschläge. Und das scheint dann auch noch am Dienstag der Fall zu sein. Hier wird es wieder recht angenehm, vor allem was die Temperaturen angeht. 23 Grad maximal.

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1: Psalm 23.
2: Gott ist mein Hirte, mir wird nichts mangeln. Er weidet mich auf einer grünen Aue und führt mich zum frischen Wasser. Er erquickt meine Seele, mein Weg ist ohne Gefahr. Denn er selbst ist es, der mich leitet. Mit Güte und Freundlichkeit umgibt mich Gott, solange ich lebe. Und ich habe Wohnrecht in seinem Haus, jetzt und in Ewigkeit.

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1: Ich bin Katrin Müller. Der weiter eskalierende Konflikt im Nahen Osten setzt den weltgrößten Ölexporteur Saudi-Arabien massiv unter Druck. Nach der iranischen Blockade der Straße von Hormuz und der zunehmenden Bedrohung einer Meerenge durch die Houthi-Miliz im Jemen muss das Königreich nach Drohnenangriffen auch noch eine wichtige Pipeline abschalten. Das drosselt die saudischen Exporte und könnte den Ölpreis und damit die Benzinpreise auch in Deutschland noch weiter ansteigen lassen. Nach dem AfD-Wahlsieg in Sachsen-Anhalt sind zehntausende Menschen in vielen Städten des Landes auf die Straße gegangen, um ein Zeichen gegen Ausgrenzung zu setzen. Auf Plakaten mit Sprechchören und klaren Worten forderten die Teilnehmer der Demos mehr gesellschaftlichen Zusammenhalt und eine Überprüfung der AfD.
2: Kein Schritt zurück gegen die AfD und rechte Hetze, hieß es etwa in Düsseldorf. Unter dem Motto Freiheit muss verteidigt werden, wurde in Hamburg zum Handeln aufgerufen. Kondome werden besser geprüft als rechte Verdachtsfälle, stand auf den Plakaten in Schwerin zu lesen. Berlin, Leipzig, Mainz, München, überall reihten sich Tausende in die Protestzüge ein. Von Familien beim Samstagsausflug über die Omas gegen rechts bis hin zu Gewerkschaftsmitgliedern. Hintergrund der Proteste ist der Wahlsieg der AfD am letzten Wochenende. Die Partei hatte die absolute Mehrheit in Sachsen-Anhalt nur knapp verfehlt. Tanja Wagner, Nachrichtenredaktion.
1: Deutschlandweit öffnen heute wieder historische Gebäude für einen Besuch und das in der Regel kostenlos. Am Tag des offenen Denkmals sollen auch Menschen für eine Besichtigung angelockt werden, die sonst eher andere Ausflüge machen.
3: Welches Denkmal bietet sich bei mir um die Ecke für einen Besuch an? Das kann jeder online unter tagdesoffenendenkmals.de nachschauen. Es gibt auch eine App. Deutschlandweit machen 6500 Denkmäler mit. Manche sind sonst nicht für die Öffentlichkeit zugänglich. Finn Wiens, Nachrichtenredaktion.
1: Zum Fußball. In der Bundesliga haben sich Köln und Werder Bremen mit einem 1:1 Unentschieden getrennt. Davor hatte sich Freiburg nach einem 5:0 gegen Mönchengladbach an die Tabellenspitze gesetzt. Außerdem spielten Dortmund Paderborn 3:0, Hoffenheim Stuttgart 2:1, Augsburg Leverkusen 2:2 und Mainz Eintracht Frankfurt 1:3.
4: Schön, dass Sie bei uns sind. Hier ist Radio Paradiso mit dem Wetter für Berlin und Brandenburg heute am Sonntag. Und wenn Sie in den Himmel blicken, werden Sie nicht allzu viel Farbe zu Gesicht bekommen. Obwohl doch eine Farbe und die wird grau sein. Unzählige Wolken zu erkennen und auch Regenwolken sollen da mit von der Partie sein. Machen Sie sich auf mögliche Niederschläge gefasst. Die soll es dann zumindest morgen am Montag nicht mehr geben. Nach 18 Grad heute am Sonntag, morgen 17 Grad in der Spitze. Sonne und Wolken scheinen sich da wieder abzuwechseln am Himmel. Und die Regenwolken ziehen erstmal davon. Sollten Sie dann auch nicht am Dienstag begleiten, hier mit 23 Grad und einem freundlichen Mix aus Sonne und Wolken.

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1: Es gibt nur wenige Momente im Leben, an denen wir bewusste Entscheidungen fällen. Die meisten Ereignisse rasen unverhofft wie ein Komet auf uns zu. Genau dann wünsche ich Ihnen eine schützende Hand und die Gewissheit, völlig richtig gehandelt zu haben.

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1: Ich bin Katrin Müller. Die ständigen Probleme bei der Bahn und der Verkehrsinfrastruktur sieht Bundesverkehrsminister Bilger als einen Faktor für die allgemeine Unzufriedenheit im Land. Er will nun zumindest die abgeschaffte Familienreservierung wieder einführen, wie er den Zeitungen der Funke Mediengruppe sagte. Die Bahn hatte die vor gut einem Jahr abgeschafft. Bis dahin konnten Familien für 10,40 Euro bis zu 5 Sitzplätze gemeinsam reservieren. Seitdem muss für jeden Platz einzeln bezahlt werden. Kanzler Friedrich Merz verliert den Rückhalt in der Gesellschaft. Nach einer aktuellen Umfrage im Auftrag der Bild halten ihn 78% der Befragten für falsch auf dem Posten. Gerade mal noch jeder Siebte hält zu ihm.
2: Es geht weiter bergab für Kanzler Merz. Vor einem Jahr war immerhin noch fast ein Drittel der Befragten mit seiner Arbeit zufrieden. Glaubt man den Umfragen heute, hat er es sich inzwischen sogar bei 58% der Anhänger von CDU und CSU verscherzt. Auch Vizekanzler Klingbeil kommt bei den Menschen nicht mehr sonderlich gut an. Rund die Hälfte der Befragten findet nicht, dass er an die Spitze der SPD gehört. Auch lehnen viele Menschen die Brandmauer zur AfD ab. Fast jeder Zweite hält sie einfach nicht mehr für zeitgemäß. Tanja Wagner, Nachrichtenredaktion.
1: US-Präsident Donald Trump hat bei seinem Besuch in Irland für große Aufregung gesorgt. Er wolle sehr gerne eine Wiedervereinigung von Irland und Nordirland sehen, sagte Trump nach einem Treffen mit dem irischen Regierungschef in Dublin. Irgendwann werde das ohnehin passieren, meinte Trump.
3: Eine Wiedervereinigung wäre ein großer Erfolg, auf den alle stolz sein könnten, sagte Trump. Die Teilung der irischen Insel besteht seit mehr als 100 Jahren und war über Jahrzehnte Auslöser blutiger Konflikte. Während Irland eine unabhängige Republik wurde, blieb Nordirland Teil des Vereinigten Königreichs. Das Karfreitagsabkommen regelt, unter welchen Voraussetzungen über eine Vereinigung abgestimmt werden kann. Die britische Regierung verwies darauf, dass dafür ein klarer Konsens nötig sei. Aus London, Philipp Detlefs.
1: Zum Fußball. Köln hat einen Heimsieg gegen Werder Bremen aus der Hand gegeben. Die Mannschaft kam nach einer frühen Führung am Ende nicht über ein 1:1 hinaus. Zuvor hatte sich Freiburg nach einem 5:0 gegen Mönchengladbach an die Tabellenspitze gesetzt. Außerdem spielten Dortmund Paderborn 3:0, Hoffenheim Stuttgart 2:1, Augsburg Leverkusen 2:2 und Mainz Eintracht Frankfurt 1:3.
4: Los geht's mit dem Sonntag, der könnte phasenweise allerdings recht ungemütlich werden. Die ein oder anderen Niederschläge stehen auf der Tagesordnung und könnten sie durch den Tag begleiten. Dafür nicht so viel Sonnenschein, die muss sich die meiste Zeit hinten anstellen. Auch im Allgemeinen viele, viele Wolken am Himmel zu erkennen, bei Temperaturen bis zu voraussichtlich 18 Grad. Zum Start der neuen Woche morgen am Montag dann 17 Grad. Hier geht's mit Sonne und Wolken im Wechsel weiter, voraussichtlich ohne Niederschläge. Und das scheint dann auch noch am Dienstag der Fall zu sein. Hier wird es wieder recht angenehm, vor allem was die Temperaturen angeht. 23 Grad maximal.

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1: Wenn du erschöpft bist, streichle dich die Zuversicht, die Hoffnung nehme deine Hand in Trauertälern. Wenn Wüste dich bedrängt, erwachse dir die Kraft zum Aufbruch hinaus in ein grünes Land. Musik der Freundschaft sei dir nah. Aus Arbeits- und aus Mußestunden entströme dir der Einklang mit dir selbst und Gottes Lächeln schaue dich an.

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1: Ich bin Katrin Müller. Die ständigen Probleme bei der Bahn und der Verkehrsinfrastruktur sieht Bundesverkehrsminister Bilger als einen Faktor für die allgemeine Unzufriedenheit im Land. Er will nun zumindest die abgeschaffte Familienreservierung wieder einführen, wie er den Zeitungen der Funke Mediengruppe sagte. Die Bahn hatte die vor gut einem Jahr abgeschafft. Bis dahin konnten Familien für 10,40 Euro bis zu 5 Sitzplätze gemeinsam reservieren. Seitdem muss für jeden Platz einzeln bezahlt werden. Der Wahlsieg der AfD in Sachsen-Anhalt hallt bundesweit nach. Zehntausende Menschen sind in vielen Städten des Landes auf die Straße gegangen, um ein Zeichen gegen Ausgrenzung zu setzen.
2: Kein Schritt zurück gegen die AfD und rechte Hetze, hieß es etwa in Düsseldorf. Unter dem Motto Freiheit muss verteidigt werden, wurde in Hamburg zum Handeln aufgerufen. Kondome werden besser geprüft als rechte Verdachtsfälle, stand auf den Plakaten in Schwerin zu lesen. Berlin, Leipzig, Mainz, München, überall reihten sich Tausende in die Protestzüge ein. Von Familien beim Samstagsausflug über die Omas gegen rechts bis hin zu Gewerkschaftsmitgliedern. Hintergrund der Proteste ist der Wahlsieg der AfD am letzten Wochenende. Die Partei hatte die absolute Mehrheit in Sachsen-Anhalt nur knapp verfehlt. Tanja Wagner, Nachrichtenredaktion.
1: Es ist genug Gas da für den kommenden Winter. Das hat die Bundesnetzagentur gesagt. Sie tritt damit Bedenken entgegen, dass Deutschlands Gasspeicher in diesem Winter nicht ausreichen könnten für die Gasversorgung.
3: Aktuell sind nur 55% der Gasspeicher ausgelastet. Das ist wenig im Vergleich zu den Vorjahren. Aber die Bundesnetzagentur beruhigt, wir haben schon jetzt mehr Gas gespeichert, als wir im vergangenen Winter verbraucht haben. Und es bleiben noch Wochen Zeit für weitere Einspeicherungen, heißt es. Gashändler füllen die Speicher, staatliche Eingriffe lehnt die Bundesnetzagentur ab. Das wird zu teuer, heißt es zur Begründung. Aus Berlin, Uli Reitinger.
1: Zum Fußball. Köln hat einen Heimsieg gegen Werder Bremen aus der Hand gegeben. Die Mannschaft kam nach einer frühen Führung am Ende nicht über ein 1:1 hinaus. Zuvor hatte sich Freiburg nach einem 5:0 gegen Mönchengladbach an die Tabellenspitze gesetzt. Außerdem spielten Dortmund, Paderborn 3:0, Hoffenheim, Stuttgart 2:1, Augsburg, Leverkusen 2:2 und Mainz, Eintracht, Frankfurt 1:3.
4: Schön, dass Sie bei uns sind. Hier ist Radio Paradiso mit dem Wetter für Berlin und Brandenburg heute am Sonntag. Und wenn Sie in den Himmel blicken, werden Sie nicht allzu viel Farbe zu Gesicht bekommen. Obwohl doch eine Farbe und die wird grau sein. Unzählige Wolken zu erkennen und auch Regenwolken sollen da mit von der Partie sein. Machen Sie sich auf mögliche Niederschläge gefasst. Die soll es dann zumindest morgen am Montag nicht mehr geben. Nach 18 Grad heute am Sonntag, morgen 17 Grad in der Spitze. Sonne und Wolken scheinen sich da wieder abzuwechseln am Himmel. Und die Regenwolken ziehen erstmal davon. Sollten Sie dann auch nicht am Dienstag begleiten, hier mit 23 Grad und einem freundlichen Mix aus Sonne und Wolken.

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1: Jesus Christus spricht, ihr seid das Salz der Erde, ihr seid das Licht der Welt, so lasst euer Licht leuchten. Ich wünsche Ihnen einen guten Tag.

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1: Ich bin Uli Reitinger. Zwar stellen immer weniger Menschen einen Asylantrag in Deutschland, aber die, die es tun, sind damit meist erfolgreich. Wie aus Zahlen der Bundesregierung hervorgeht, erhielt fast jeder Zweite im ersten Halbjahr den Schutzstatus. Die meisten davon kommen aus Afghanistan.
2: Im ersten Halbjahr haben fast 40.000 Menschen zum ersten Mal einen Asylantrag gestellt. Das sind nur noch halb so viele wie im Vorjahreszeitraum. Fällt der Bescheid positiv aus, spielt bei der Hälfte der Fälle der Familienschutz eine Rolle. Noch höher war die Quote bei Flüchtlingen aus Afghanistan. Grund dafür ist ein Urteil des Europäischen Gerichtshofs. Das hatte entschieden, dass Frauen seit der Machtübernahme der Taliban grundsätzlich einen Schutzanspruch haben. Babette Büchner, Nachrichtenredaktion.
1: Die Probleme bei der Bahn und der Verkehrsinfrastruktur sieht Verkehrsminister Bilger als einen Faktor für die Unzufriedenheit im Land. Er will nun immerhin die abgeschaffte Familienreservierung wieder einführen. Man sei mit der Bahn dazu im Gespräch, sagte Bilger den Zeitungen der Funke Mediengruppe.
3: Die Bahn hatte die Familienreservierung vor gut einem Jahr abgeschafft. Bis dahin konnten Familien für 10,40 Euro bis zu 5 Sitzplätze gemeinsam reservieren. Seitdem muss für jeden Platz einzeln bezahlt werden. Neben Minister Bilger fordert auch der Verkehrsclub Deutschland eine Rückkehr zur Familienreservierung. Die Petition haben schon rund 130.000 Menschen unterschrieben. Katrin Müller, Nachrichtenredaktion.
1: Neue Umfrage. Die AfD hat ihren Vorsprung vor der Union im Vergleich zur Vorwoche ausgebaut. Im Insa-Sonntagstrend für die Bild kommt die AfD bundesweit auf 29%, ein Plus von einem Prozentpunkt. Die Union bleibt bei 20%. Die Grünen verbessern sich auf 14% und überholen damit die SPD, die bei 13% verharrt. Die Linke kommt weiterhin auf 10%, FDP und BSW scheitern an der 5%-Hürde. Zum Fußball. Der SC Freiburg und Borussia Dortmund geben sich in der Bundesliga weiter keine Blöße. Beide Teams haben 3 Siege in den ersten 3 Spielen geholt. Freiburg gewann gestern gegen Mönchengladbach mit 5:0 und der BVB besiegte Paderborn mit 3:0. Die anderen Samstagsspiele: Hoffenheim gegen Stuttgart 2:1, Augsburg-Leverkusen 2:2, Mainz gegen Frankfurt 1:3 und Köln-Bremen 1:1.
4: Los geht's mit dem Sonntag, der könnte phasenweise allerdings recht ungemütlich werden. Die ein oder anderen Niederschläge stehen auf der Tagesordnung und könnten Sie durch den Tag begleiten. Dafür nicht so viel Sonnenschein, die muss sich die meiste Zeit hinten anstellen. Auch im Allgemeinen viele, viele Wolken am Himmel zu erkennen, bei Temperaturen bis zu voraussichtlich 18 Grad. Zum Start der neuen Woche morgen am Montag dann 17 Grad. Hier geht's mit Sonne und Wolken im Wechsel weiter, voraussichtlich ohne Niederschläge. Und das scheint dann auch noch am Dienstag der Fall zu sein. Hier wird es wieder recht angenehm, vor allem was die Temperaturen angeht. 23 Grad maximal.

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1: Papst Johannes der 23. Die 10 Gebote der Gelassenheit. Das 10. Gebot, Vertrauen. Nur für heute werde ich fest daran glauben, selbst wenn die Umstände das Gegenteil zeigen sollten, dass die gütige Vorsehung Gottes sich um mich kümmert, als gäbe es sonst niemanden auf der Welt.
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5: Ich bin Uli Reitinger. Die Zahl der neuen Asylanträge in Deutschland sinkt. Gleichzeitig wächst allerdings der Anteil derjenigen, die erfolgreich um Schutz ersuchen. Die Schutzquote des Bundesamts für Migration und Flüchtlinge lag laut Bundesregierung im ersten Halbjahr bei gut 47%. Im Jahr 2025 lag sie rund 10% niedriger. Eine wichtige Rolle spielte der Familienschutz. Fast die Hälfte der positiven Entscheidungen entfällt auf diesen Schutzstatus. Kanzler Merz verliert mehr und mehr an Rückhalt in der Gesellschaft. Nach einer aktuellen Umfrage im Auftrag der Bild-Zeitung halten ihn 78% der Befragten für falsch auf dem Posten. Gerade mal noch jeder Siebte hält zu ihm.
6: Es geht weiter bergab für Kanzler Merz. Vor einem Jahr war immerhin noch fast ein Drittel der Befragten mit seiner Arbeit zufrieden. Glaubt man den Umfragen heute, hat er es sich inzwischen sogar bei 58% der Anhänger von CDU und CSU verscherzt. Auch Vizekanzler Klingbeil kommt bei den Menschen nicht mehr sonderlich gut an. Rund die Hälfte der Befragten findet nicht, dass er an die Spitze der SPD gehört. Auch lehnen viele Menschen die Brandmauer zur AfD ab. Fast jeder Zweite hält sie einfach nicht mehr für zeitgemäß. Tanja Wagner, Nachrichtenredaktion.
5: Heute ist Tag des offenen Denkmals. Bundesweit werden mehr als 6000 Denkmäler geöffnet. Die Veranstalter sprechen von Deutschlands größtem Kulturevent. Im Internet steht genau, wo was angeboten wird. Besonders im Fokus steht in diesem Jahr Bamberg. In der oberfränkischen Welterbestadt findet die zentrale Eröffnungsveranstaltung statt. Und noch zum Sport. In der Fußball-Bundesliga hat der SC Freiburg den dritten Sieg im dritten Spiel eingefahren und sich an die Tabellenspitze gesetzt. Die Freiburger gewannen gegen Borussia Mönchengladbach mit 5:0. Für die Borussia war es die dritte Niederlage. Sportdirektor Ruven Schröder sagte nachher bei DAZN:
7: Heute einfach wirklich sehr deprimiert und auch sauer und auch, wie gesagt, ein Stück weit frustriert einfach über die Situation, die wir gerade haben. Und das muss sich ändern und dass jeder jetzt gut daran zu schlafen und morgen früh wirklich die Dinge ganz klar anzusprechen.
5: Die anderen Ergebnisse der Samstagsspiele: Borussia Dortmund gegen Paderborn 3:0, Hoffenheim-Stuttgart 2:1, Augsburg-Leverkusen 2:2, Mainz gegen Frankfurt 1:3 und Köln gegen Bremen 1:1.
8: Schön, dass Sie bei uns sind. Hier ist Radio Paradiso mit dem Wetter für Berlin und Brandenburg heute am Sonntag. Und wenn Sie in den Himmel blicken, werden Sie nicht allzu viel Farbe zu Gesicht bekommen. Obwohl doch eine Farbe, und die wird grau sein. Unzählige Wolken zu erkennen und auch Regenwolken sollen da mit von der Partie sein. Machen Sie sich auf mögliche Niederschläge gefasst. Die soll es dann zumindest morgen am Montag nicht mehr geben. Nach 18 Grad heute am Sonntag, morgen 17 Grad in der Spitze. Sonne und Wolken scheinen sich da wieder abzuwechseln am Himmel. Und die Regenwolken ziehen erstmal davon. Sollten Sie dann auch nicht am Dienstag begleiten, hier mit 23 Grad und einem freundlichen Mix aus Sonne und Wolken.

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1: Niemand lebt für sich allein. Leben heißt, Teil eines Ganzen zu sein. Leben heißt, teilnehmen, wahrnehmen, aufnehmen. Und das mit allen unseren Sinnen. 5 davon haben wir geschenkt bekommen. Hören, sehen, riechen, schmecken, fühlen. Das ist Leben. Leben ist auch atmen, denken, lachen, bewegen, sich freuen. Leben heißt lieben.
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8: Ich bin Uli Reitinger. Verkehrsminister Steffen Bilger sieht die Probleme bei Bahn- und Verkehrsinfrastruktur als einen Faktor für die Unzufriedenheit der Bürger. Das sagte er den Zeitungen der Funke Mediengruppe. Die Probleme bei der Bahn und lange Bauzeiten bei Verkehrsprojekten sorgten für Unzufriedenheit. Er setzt auf die Maßnahmen der Bundesregierung zur Planungsbeschleunigung und für mehr Sicherheit bei der Bahn sowie auf die Milliarden aus dem Sondervermögen zur Modernisierung der Verkehrswege. Immer weniger Menschen stellen einen Asylantrag in Deutschland, aber die, die es tun, sind damit meist erfolgreich. Wie aus Zahlen der Bundesregierung hervorgeht, erhielt fast jeder Zweite im ersten Halbjahr 2026 den Schutzstatus. Die meisten davon kommen aus Afghanistan.
9: Im ersten Halbjahr haben fast 40.000 Menschen zum ersten Mal einen Asylantrag gestellt. Das sind nur noch halb so viele wie im Vorjahreszeitraum. Fällt der Bescheid positiv aus, spielt bei der Hälfte der Fälle der Familienschutz eine Rolle. Noch höher war die Quote bei Flüchtlingen aus Afghanistan. Grund dafür ist ein Urteil des Europäischen Gerichtshofs. Das hatte entschieden, dass Frauen seit der Machtübernahme der Taliban grundsätzlich einen Schutzanspruch haben. Babette Büchner, Nachrichtenredaktion.
8: Das Niedrigwasser im Rhein könnte in diesem Jahr einen erheblichen volkswirtschaftlichen Schaden verursachen. Davon geht die IHK-Arbeitsgemeinschaft Rheinland-Pfalz aus. Wie hoch der Schaden ausfallen wird, sei noch offen. Im Niedrigwasserjahr 2018 habe er rund 2,4 Milliarden Euro betragen. Seitdem sei die Logistik optimiert worden, etwa durch Niedrigwasserschiffe. Trotzdem geht die IHK von einem immensen Schaden auch in diesem Jahr aus, der auch für Verbraucher länger spürbar bleibe, etwa an der Zapfsäule. Zum Sport. Borussia Dortmund hat in der Fußball-Bundesliga den 3. Sieg im 3. Spiel eingefahren. Der BVB gewann gegen den SC Paderborn mit 3:0. Trainer Niko Kovac war nachher bei DAZN zufrieden.
10: Ja, wir gehen schnell in Führung, haben zwei Abseitstore, lassen im Grunde genommen nichts zu von Paderborn. Und in der zweiten Halbzeit haben wir dann schon die Qualitäten gesehen, die meine Mannschaft auch hat. Deswegen haben wir das Spiel verdient gewonnen und sicherlich hätten wir auch noch höher gewinnen müssen.
8: Die anderen Spiele von gestern, Freiburg gegen Mönchengladbach 5:0, Hoffenheim gegen Stuttgart 2:1, Augsburg gegen Leverkusen 2:2, Mainz gegen Frankfurt 1:3 und Köln gegen Bremen 1:1.
11: Kommen Sie gut und im besten Fall trocken durch den teils recht ungemütlichen Sonntag. Gebietsweise sind die ein oder anderen Niederschläge möglich. Auch im Allgemeinen präsentiert sich über Ihren Köpfen eine dichte Wolkendecke. Die Sonne wird da nicht allzu häufig zum Zug kommen. Die Temperaturen lassen auch eher zu wünschen übrig. Mit Tageshöchstwerten bis zu 18 Grad bessert sich dann, was das angeht, auch nicht morgen am Montag. 17 Grad sogar nur noch zu erkennen. Doch zumindest die Niederschläge ziehen sich zurück. Übrig bleiben Sonne und Wolken im Wechsel. Die gibt es auch am Dienstag hier auch wieder mit 23 Grad.

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1: Was willst du machen aus deinem Leben? Was willst du werden? Es steht dir frei. Ein wandelnder Terminkalender? Ein Kerzenleuchter für das Fest? Ein Briefbeschwerer ganz aus Eisen? Ein Aschenbecher für den Rest? Ein Gläschen Wein? Ein Sofakissen? Ein Stückchen Himmel auf der Welt? Was willst du machen aus deinem Leben? Was willst du werden? Es steht dir frei.
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5: Ich bin Uli Reitinger. Die Probleme bei der Bahn und der Verkehrsinfrastruktur sieht Verkehrsminister Steffen Bilger als einen Grund für die allgemeine Unzufriedenheit im Land. Er will nun zumindest die abgeschaffte Familienreservierung wieder einführen. Man sei mit der Bahn dazu im Gespräch, sagte Bilger den Zeitungen der Funke Mediengruppe.
6: Die Bahn hatte die Familienreservierung vor gut einem Jahr abgeschafft. Bis dahin konnten Familien für 10,40 Euro bis zu 5 Sitzplätze gemeinsam reservieren. Seitdem muss für jeden Platz einzeln bezahlt werden. Neben Minister Bilger fordert auch der Verkehrsclub Deutschland eine Rückkehr zur Familienreservierung. Die Petition haben schon rund 130.000 Menschen unterschrieben. Katrin Müller, Nachrichtenredaktion.
5: Die Industrie- und Handelskammer geht davon aus, dass das Niedrigwasser im Rhein in diesem Jahr einen erheblichen volkswirtschaftlichen Schaden verursacht. Wie hoch der Schaden ausfallen wird, sei noch offen. Im Niedrigwasserjahr 2018 habe er rund 2,4 Milliarden Euro betragen. Seitdem sei die Logistik optimiert worden, etwa durch Niedrigwasserschiffe. Trotzdem geht die IHK von einem immensen Schaden aus, der auch für Verbraucher länger spürbar bleibe, etwa an der Zapfsäule. Nach den eigenständigen Hacking-Attacken durch künstliche Intelligenz zeigen sich große amerikanische KI-Firmen bereit, die Entwicklung der Technologie zu verlangsamen. Dario Amodei, Chef des KI-Unternehmens Anthropic, meldete sich zuerst zu Wort. Er sei besorgt, dass ein KI-Schwarm in 6 bis 12 Monaten in der Lage sein könnte, das gesamte Internet zu übernehmen und potenziell hunderte Milliarden Dollar Schaden zu verursachen. Amodei plädiert für eine branchenweite Pause in der westlichen Welt. OpenAI-Chef Sam Altman und Tech-Milliardär Elon Musk stimmten zu. Zum Sport. In der Fußball-Bundesliga läuft erst der dritte Spieltag und mit Borussia Mönchengladbach ist das erste Team bereits in der Krise. Die Borussia verlor auch ihr drittes Spiel in Freiburg mit 0:5. Sportdirektor Ruven Schröder sagte nachher bei The Zone:
7: Heute einfach wirklich sehr deprimiert und auch sauer und auch ein Stück weit frustriert einfach über die Situation, die wir gerade haben. Und das muss sich ändern und dass jeder jetzt gut daran zu schlafen und morgen früh wirklich die Dinge ganz klar anzusprechen.
5: Die anderen Ergebnisse der Samstagsspiele: Dortmund gegen Paderborn 3:0, Hoffenheim-Stuttgart 2:1, Augsburg-Leverkusen 2:2, Mainz gegen Frankfurt 1:3 und Köln gegen Bremen 1:1.
8: Nicht die beste Prognose zum Sonntagsspaziergang. Sie brauchen auf jeden Fall wetterfeste Kleidung oder zumindest den Regenschirm, denn ein paar Schauer sind heute über den Tag verteilt möglich. Der Blick in den Himmel fällt relativ eintönig aus, unzählige Wolken zu erkennen, wenig Sonne. Und dazu erwarten wir Temperaturen um die 17 Grad. 17 Grad maximal sollen es dann gerade mal morgen am Montag sein. Zumindest hier wieder ohne sämtliche Niederschläge und etwas mehr Sonnenschein. Den sollten Sie dann auch am Dienstag genießen können. Hier steigen die Temperaturen auch wieder etwas. an auf womögliche 23 Grad.

0: 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Die größten Worte der Menschheitsgeschichte. Die Gedanken sind frei. Wer kann sie erraten? Um 1780 wurde dieser Text zum ersten Mal auf Flugblättern veröffentlicht. Ein paar Jahrzehnte später kam die Melodie dazu. Seitdem wird das Lied überall dort von Menschen gesungen, die politische Unterdrückung anprangern. Hier die vierte Strophe.
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6: Ich bin Uli Reitinger. Das Niedrigwasser im Rhein könnte der deutschen Wirtschaft in diesem Jahr einen immensen Schaden zufügen. Davor warnt die IHK-Arbeitsgemeinschaft Rheinland-Pfalz. Weil Frachtschiffe kaum noch Ladung transportieren können, steigen die Kosten. Die IHK fordert deshalb Hilfe vom Bund.
7: Die Lage ist laut der IHK wirklich kritisch. Zwar hat es zuletzt etwas geregnet, die Wasserstände bleiben aber extrem niedrig. Schon 2018 hat das Niedrigwasser die Wirtschaft rund 2,4 Milliarden Euro gekostet. Seitdem haben die Unternehmen reagiert und setzen zum Beispiel Schiffe ein, die auch mit weniger Wasser klarkommen. Der IHK reicht das aber nicht. Der Bund soll mehr Geld in Wasserstraßen stecken und außerdem könnte ein tieferer Rhein helfen. Und auch Autofahrer könnten die Folgen noch länger an der Zapfsäule merken, durch höhere Preise. Zoe Tassovali, Nachrichtenredaktion.
6: Verkehrsminister Bilger drängt auf eine Wiedereinführung der bei der Deutschen Bahn abgeschafften Familienreservierung. Wir sind mit der Bahn dazu im Gespräch, sagte Bilger den Zeitungen der Funke Mediengruppe. Die Deutsche Bahn hatte die Familienreservierung im Juni 2025 abgeschafft. Bis dahin konnten Familien für 10,40 Euro bis zu 5 Sitzplätze gemeinsam reservieren. Seitdem muss für jeden Platz einzeln bezahlt werden. Eine vom Verkehrsclub Deutschland gestartete Petition für die Wiedereinführung unterzeichnete mehr als 128.000 Menschen. Heute ist Tag des offenen Denkmals. Bundesweit werden mehr als 6.000 Denkmäler geöffnet. Die Veranstalter sprechen von Deutschlands größtem Kulturevent. Im Internet steht genau, wo was angeboten wird. Besonders im Fokus steht in diesem Jahr Bamberg. In der oberfränkischen Welterbestadt findet die zentrale Eröffnungsveranstaltung statt. Und noch zum Sport. Borussia Dortmund hat in der Fußball-Bundesliga den 3. Sieg im 3. Spiel eingefahren. Der BVB gewann gegen den SC Paderborn mit 3:0. Trainer Niko Kovac war nachher bei The Zone zufrieden.
8: Ja, wir gehen schnell in Führung, haben 2 Abseitstore, lassen im Grunde genommen nichts zu von Paderborn. Und in der zweiten Halbzeit haben wir dann schon die Qualitäten gesehen, die meine Mannschaft auch hat. Deswegen haben wir das Spiel verdient gewonnen und sicherlich hätten wir auch noch höher gewinnen müssen.
6: Die anderen Spiele von gestern, Freiburg gegen Mönchengladbach 5:0, Hoffenheim gegen Stuttgart 2:1, Mainz gegen Frankfurt 1:3, Augsburg gegen Leverkusen 2:2 und Köln gegen Bremen 1:1.
9: ganz schön grau heute. Und zu diesem Grau gehören auch im Laufe des Tages immer wieder Regenschauer, die runterkommen. Morgen wird es freundlicher, da lockert es wieder auf. Da soll es trocken bleiben, genauso wie am Dienstag. Erst am Mittwoch dann wohl weitere Regenschauer. Temperaturen bleiben spätsommerlich heute. 20 Grad, die Maximaltemperatur morgen 17 immerhin noch. Am Dienstag wieder bei deutlich mehr Sonne, dann sogar 24 Grad maximal.
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9: Tja, ja, naja, also guten Morgen. Guten Morgen am Sonntag. Da hatte sich mein Gefühl letzten Sonntag also tatsächlich nicht getäuscht, als ich sagte, ich habe da ein ganz ungutes Gefühl. Guten Morgen, Bischof Christian Stäblein.
12: Guten Morgen, lieber Herr Wittke.
9: Neuer Sonntag, neues Glück. Ich schaue mal eben aus dem Fenster. Die Welt steht noch. Die Welt steht noch. Und trotzdem bin ich ja richtig froh, dass ich heute zu dieser Wetterlage sagen kann, kein blauer Himmel da draußen. Herr Bischof, lassen Sie uns starten.
12: Das machen wir. Wir feiern Gottesdienst im Namen Gottes, des Vaters und des Sohnes und des Heiligen Geistes. Unsere Hilfe steht im Namen des Herrn, der Himmel und Erde gemacht hat, der Bund und Treue hält ewig und der nicht aufgibt die Werke seiner Hände.

0: Musikalisch halten wir dagegen gegen das Wetter. Sonnige Musik, sommerliche Musik hier von UB40. Kingston Town auf ihrem Radio Paradiso am Sonntagmorgen bei Gottesdienst im Gespräch. Bischof Christian Stepan ist bei mir, Bischof der Evangelischen Kirche Berlin-Brandenburg, Schlesische Oberlausitz. Gerade nach einem Sonntag wie dem Wahlsonntag letzte Woche ist mir klar geworden, wie sehr ich die Kirche und ich mag sogar sagen, wir die Kirche brauchen. Mhm. Auch als Gebäude übrigens, denn wir sprachen auch letzte Woche schon mal darüber, Herr Bischof, da fragte ich Sie noch, wie Sie das sehen, Kirche und Politik und Einmischung und so. Und ich verstehe es wirklich nicht, wie jemand sagen kann, Kirche hat mit Politik nichts zu tun und soll sich da raushalten. Wie kann man denn meinen, Kirche soll sich raushalten, wenn es um Menschen, wenn es um Menschenleben und um unsere Schöpfung geht? Ich meine, hey, das sind die Kernthemen und Aufgaben der Kirche, und zwar Bewahrung der Schöpfung und Trost für und Hilfe für und Verständigung zwischen den Menschen. Ich meine, Ihnen, Herr Bischof, muss ich das nicht erklären, aber warum glauben Sie, dass viele immer noch nicht verstehen oder verstehen wollen oder auch anders sehen?
1: Also erstmal Stichwort brauchen, auch die Kirchgebäude, will ich einmal an den Sommer erinnern und die Kühlung, die in Kirchen möglich ist. Vielleicht nehmen wir es auch übertragen, dass es manchmal gut ist, um den Geist etwas zu kühlen, also den eigenen, um runterzukommen. Und dann, lieber Herr Wittke, könnte ja der Gedanke helfen, dass auch die anderen auf ihre Weise die Kirche stützen und retten wollen. Denn so sagen sie, wer sich zu sehr in die Dinge einmischt, kann ja auch in ihnen untergehen. Und dann sagen sie, eine Kirche, die zu politisch wird, verliert ihre Glaubwürdigkeit in der Seelsorge, verliert ihren Kern. Ihr Eigentliches, die Kirche soll ja keine NGO sein oder werden. Auch keine Moralagentur, in der die Menschen immer nur meinen, sie hätten eine höhere Moral und wüssten es besser, was richtig und was falsch ist. Ich nehme das alles sehr ernst und finde, das gehört dazu in einem Gespräch, in einem Dialog, dass wir immer auch versuchen, den anderen zu verstehen. Und dann aber natürlich ist es so, wie Sie sagen, ein Glaube, der nicht ins Leben ausstrahlt, der nicht Relevanz auch im Sozialen hat, der die Armen und an den Rand gedrängten nicht sieht. Das alles klappt gar nicht mit dem Blick auf Jesus. Allerdings, das will ich schon anfügen, Parteipolitik ist nicht Sache der Kirche. Partei für die Übersehenen und ihnen ihre Stimme geben, darum geht es eben auch unbedingt.
0: So, und genau, an dieser Stelle und so Partei ergreifen, aber eben nicht parteipolitisch. Wir kommen an, wir versuchen anzukommen an diesem Sonntag hier auf Ihrem Radio Paradiso. Musikalisch begleitet an unserer Seite jetzt von Luis Capaldi, Someone You Loved.

0: Tolle Stimme, toller Song, ganz viel Leidenschaft in diesem Titel von Luis Capaldi. Schönen guten Morgen an diesem Sonntag, Sonntagvormittag auf Ihrem Radio Paradiso bei Gottesdienst im Gespräch. Bischof Christian Stäblein ist bei mir, Bischof der Egbo evangelisch im Osten. Und sorry, Herr Bischof, trotzdem, ich merke, mich beschäftigt es immer noch und ich gebe zu, das ist durchaus mein ganz persönliches Empfinden. Ich könnte heute nicht in die Kirche gehen oder einem Gottesdienst folgen, in dem es nicht um die aktuellen Themen dieser Welt geht. Und ich weiß mittlerweile auch, warum ich das denke, dass diese Themen gerade und erst recht in die Kirche und auch in ein Kirchgebäude gehören. Auch Gespräche über kontroverse Themen. Nämlich in einer Kneipe enden solche kontroversen Gespräche mit einer Schlägerei. In einer Kirche enden sie mit einem Gebet.
1: Ja, das ist ja das Schöne in der Kirche. Da bin ich ganz bei Ihnen. Ich habe das oft erlebt, dass wir auf Versammlungen miteinander streiten und wirklich ringen. Ja. Ja. Und am Ende sage ich dann, wir werden nicht einer Meinung sein. Das ist auch in Ordnung. Ich bin froh, wenn wir zusammen beten können und nicht aufhören, zusammen zu beten. Gott loben, das ist unser Amt. Ich will aber noch einen anderen Gedanken anfügen, Herr Wittke, weil ich kann Sie gut verstehen. Und ich kann auch die Menschen verstehen, die aber heute sagen würden, ich bin aber auch froh, wenn ich in die Kirche komme und einen Moment etwas ganz anderes denken darf. Eine kleine Himmelsreise antreten, die der Gottesdienst ja auch sein soll, ein Stück weggenommen werden von dieser Welt oder auch es in der Tiefe sehen, die dann noch mal größer ist als die aktuellen Kontroversen. Auch das, finde ich, gehört unbedingt dazu, dass die Kirche nicht nur mitten in der Welt ist, sondern, ich sag mal etwas zugespitzt, ihre Weltfremdheit, weil sie noch etwas anderes zu sagen hat, auch ein Stück bewahrt.
0: Ist es da vielleicht auch schön, dass es so unterschiedliche Formen dann auch wiederum von Gottesdiensten gibt und auch von unterschiedlichen Persönlichkeiten, wie Gottesdienste gestaltet sind?
1: Auf jeden Fall. Ich glaube, das Taizé-Gebet, sage ich jetzt mal, also das Singen von wunderbaren Liedern im Grunde unaufhörlich, gehört genauso dazu wie das politische Nachtgebet.
0: Gottesdienst im Gespräch hier bei uns auf Ihrem Radio Paradiso am Sonntagvormittag, am Sonntagmorgen. Schön, dass Sie dabei sind, dass Sie an unserer Seite sind, genauso wie jetzt musikalisch Chris Rea mit Julia.

0: in den Sonntagvormittag, getrommelt von Chris Weir, Julia hier auf ihrem Radio Paradiso bei Gottesdienst im Gespräch. Bischof Christian Stäblein ist bei mir. Ja, und damit dann weg vom Alltag, weg vom Alltagsgeschäft, hin zum Alltag, zu dem, was uns alle Tage beschäftigt. Was ist die Überschrift für den heutigen Sonntag? Unter welchem Sonntag steht der? Hat der etwas mit dem zu tun, was uns alle Tage beschäftigt?
1: Ja, lieber Wittke, Sie sind ja intuitiv immer sehr klug. Es geht heute um die irdischen Güter, wie es im Theologendeutsch so schön heißt.
0: Ich hab's nicht gewusst.
1: Irdischen Güter und wie wir uns sorgen oder nicht sorgen sollen. Der 15. Sonntag nach Trinitatis, den wir heute haben, der hat einen so schönen Wochenspruch, der lautet nämlich: alle eure Sorge werft auf Gott, denn er sorgt für euch. Und dann gibt es da im Evangelium für diesen Sonntag die berühmten Worte Jesu aus der Bergpredigt vom Sorgen. Und dass wir die Vögel unter dem Himmel ansehen sollen. Sie säen nicht, sagt Jesus, sie ernten nicht und unser himmlischer Vater ernährt sie doch. Es ist genug, dass jeder Tag seine eigene Plage habe, sagt Jesus. Sorgt euch nicht zu sehr um morgen. Und damit ist ja nicht gemeint, dass wir nicht Vorsorge treiben sollen. Das wäre ja ziemlich blöd, sondern dass wir uns nicht zersorgen sollen, dass wir uns nicht kaputt sorgen, sozusagen von den Sorgen auffressen lassen. Darum geht es heute, dass wir das nicht tun. Und nochmal anders, dann in dem Text, den ich gleich vom Anfang der Bibel lesen werde. Es ist auch der Schöpfungssonntag heute. Die Schöpfung ist ja ein irdisches Gut. Sie ist das irdische Gut schlechthin. Also gleich sind wir fast am Anfang der Bibel.
0: Bei Gottesdienst im Gespräch am Sonntagvormittag, nur hier auf ihrem Radio Paradiso. Und jetzt fängt Sandra an mit In the Heat of the Night.

0: Nee, nee, die Nacht ist jetzt schon vorbei. Hier, Sandra, in the heat of the night. Schönen guten Morgen. Schönen Vormittag am Sonntag hier bei Gottesdienst im Gespräch auf Ihrem Radio Paradiso. Bischof Christian Stäblein ist bei mir. Okay, dann will ich mal sehen oder hören, ob mich die Bibelstelle von heute, wie sagt man, so schön abholt.
1: Ja, erstes Buch Mose, zweites Kapitel, also ganz am Anfang der Bibel. Es gibt zwei Erzählungen am Anfang, wie das mit dem Beginn der Schöpfung ist. Und beide erzählen ja nicht, wie es gewesen sein muss. Beide sind keine Konkurrenz zur Erdgeschichte, zur Evolution, sondern beide antworten auf ihre Weise auf die Frage nach dem Warum, nach dem Kern, nach der Bedeutung dieser Schöpfung für uns heute und sind deshalb heute so aktuell wie damals. Ich lese. Es war zu der Zeit, da Gott der Herr Erde und Himmel machte und alle die Sträucher auf dem Felde waren noch nicht auf Erden und all das Kraut auf dem Felde war noch nicht gewachsen, denn Gott der Herr hatte noch nicht regnen lassen auf Erden und kein Mensch war da, der das Land bebaute, aber ein Strom stieg aus der Erde empor und tränkte alles Land. Da machte Gott der Herr den Menschen aus Staub von der Erde und blies ihm den Odem des Lebens in seine Nase. Und so ward der Mensch ein lebendiges Wesen. Und Gott der Herr pflanzte einen Garten in Eden gegen Osten hin und setzte den Menschen hinein, den er gemacht hatte. Und Gott der Herr ließ aufwachsen aus der Erde allerlei Bäume, verlockend anzusehen und gut zu essen, und den Baum des Lebens mitten im Garten und den Baum der Erkenntnis des Guten und Bösen. Und der Herr nahm den Menschen und setzte ihn in den Garten Eden, dass er ihn bebaute und bewahrte.
0: Ach so. Und da ist jetzt Schluss an dieser Stelle. Okay. mal dieser Part. Ja. Okay. Sprechen wir gleich drüber. Über diese Bibelstelle hier am Sonntagvormittag bei Gottesdienst im Gespräch, nur auf Ihrem Radio Paradiso.

0: Ich glaube, keiner singt so schön über schlechte Träume wie Teddy Swims Bad Dreams hier auf ihrem Radioparadiese am Sonntagmorgen, am Sonntagvormittag bei Gottesdienst im Gespräch. Bischof Christian Stepan ist bei mir. Wir haben gerade die Bibelstelle gehört aus der Schöpfungsgeschichte. Also, ich muss schon sagen, das ist wirklich spannend, was wir vorgelesen haben. Und für mich deswegen, weil ich muss mich ganz stark bemühen, auszuklammern, wie es danach weitergeht. Also Sie haben jetzt bis zu dieser Stelle vorgetragen und jetzt Schluss gemacht. Und ich möchte mit Ihnen über diese Bibelstelle jetzt reden und nicht über das danach, weil...
1: Was ist denn danach in Ihrem Kopf, wenn ich das einmal fragen darf?
0: Naja, danach ist der Sündenfall.
1: Ja.
0: Bis
1: leuchtet
0: hierhin,
1: hier schon auf, ne? Mit dem Baum der Erkenntnis,
0: Erkenntnis,
1: dem Guten und dem Bösen
0: und Baum des
1: Lebens, ist das eigentlich einer?
0: So, und jetzt sind wir angekommen, bebaute und bewahrte.
1: Ja.
0: Ich finde es ja auch ganz spannend, Sie sind schon in Vorlage gegangen, dass Sie gesagt haben, ja, also das hat ja nichts jetzt mit der Weltgeschichte und Wissenschaft und so zu tun, sondern es geht um das Warum. Und deswegen mag ich vielleicht mal da ansetzen. Also ich finde es erstmal eine schöne Geschichte, im Sinne von, weil wir vorher drüber sprachen, das kann jemanden wegtragen, der so ein bisschen aus dem Alltag raus will. Man kann aber auch in den Alltag reingehen, in das, was uns beschäftigt. Ich habe allerdings nicht rausgehört, dieses Warum, also wenn Sie das so hervorgehoben haben jetzt, warum denn was?
1: Naja, also das Warum ist natürlich über die Schöpfungsgeschichte immer ganz leicht, weil steht da ja auch so schön und dann nimmt Gott den Menschen und setzt ihn da hinein. Also dass das hier sozusagen Gottes Wille und Gottes Handeln erstmal ist.
0: Aber
1: also
0: warum gibt es die Welt oder warum gibt es den Menschen?
1: Weil Gott den Menschen liebt und weil er diese Beziehung will und weil er nicht allein sein will. Das steckt ja alles, würde ich sagen, mit da drin. Also die Frage nach dem Warum beantwortet sich an dieser Stelle ganz stark aus der Beziehung und auch, und das finde ich so schön an dieser Geschichte, an dieser Mitgeschöpflichkeit, die da deutlich wird. Erst ist ja ganz lange von dieser Schöpfung die Rede. Übrigens, auch wenn es hier nicht um Konkurrenzanalysen zur Evolution geht, dann ist das doch alles sehr weise, was da steht. Also solange wie es nicht geregnet hat, wächst auch nichts. Mhm. Und was Dürre ist, das wissen wir heute wieder und das wussten die Menschen damals auch schon sehr gut. Und dann ist das so, dass Gott ja quasi ein eigenes Naturreservat für den Menschen sozusagen abkettelt. Ja, das ist der Garten Eden, den er da an einer Stelle macht. Und da setzt er den Menschen rein. Das ist das, was wir immer wieder mit dieser Schöpfung auch machen können, dass wir sie bebauen, dass wir diesen Garten, den Gott angelegt hat und der etwas Paradiesisches ist in einer sonst oft auch harten und kargen Welt, dass wir den zum Leben nutzen, in ihm das Leben genießen und auch weiterentwickeln können. Und jetzt will ich etwas sagen, was mir aufgefallen ist und was ich besonders schön finde, da wo es heißt Bebaute und Bewahrte, was ja eine ganz uralte Formulierung ist, die sozusagen schöpfungstechnisch immer schon mitgetragen worden ist. Wir sollen das sozusagen gestalten, aber wir sollen es eben auch bewahren. Das Wort, was da im Urtext im Hebräischen für bewahren steht, das kann auch bewachen heißen. Aha. Dass er ihn bebaute und bewache. Und daran musste ich jetzt nochmal denken, wir sind ja mehr und mehr, nicht erst jetzt, sondern in den letzten 100 Jahren dazu übergegangen, wirklich auch Bereiche in dieser Schöpfung sozusagen für sich zu nehmen, indem wir sagen, da soll mal der Mensch gar nicht so viel eingreifen.
0: Naturschutzgebiete
1: sind genau das, dass wir bewachen, dass sich diese Schöpfung, in der wir mitgeschöpft sind, auch weiterentwickeln kann und einfach auch ihr Leben ein Stück haben darf. Mhm. Nicht nur, nicht ausschließlich, da steht auch das Bebauen, da steht auch das Gestalten, da steht da beides. Ich finde, das kommt aus einer solchen Tiefe, wenn man dann auch dazwischen hört, dass er den Mensch aus Staub und Erde macht und wir ja heute, Stichwort Evolution, Stichwort Astronomie, Stichwort Verstehen von Sternen, immer mehr begreifen, dass wir, wenn wir auf die Materie gucken, tatsächlich ja so etwas wie Sternenstaub sind.
0: Ja,
1: dann
0: stimmt,
1: ist
0: stimmt,
1: da ja. eine ganz tiefe Weisheit drin. Also wenn man nicht hier anfängt zu sagen, ja, also wieso steht dann nicht die Evolution oder dann stimmt die Evolution eben nicht, wenn man das in dieser Tiefe liest, diese Sätze, und das nicht sozusagen die Bibel und den Gottesdienst mit der Tageszeitung verwechselt. Das will ja auch gar keiner an der Stelle. Wir wollen ja noch was anderes als nur irgendwie sozusagen den Aufruf an der Stelle, was wir alles tun müssen. Wir wollen es in der Tiefe auch begreifen. Und dann kommt von selbst, dass wir diese Schöpfung, ich finde, bewachen. Wir reden ja immer so viel über das Wort wach heute, wenn wir über Vogue reden, also über aufgeweckt und so. Ich finde das Stichwort bewachen an der Stelle, bewachen und bewahren, und manchmal ist bewahren ganz aktiv, ganz klar. Wir müssen ganz viel tun, um diese Schöpfung zu bewahren, aber manchmal ist es gerade auch diese Passivität, dieses Staunen, da geht da ein Strom nach oben, wird beschrieben, da wird genau gezeichnet, was für ein Glück das ist, wenn Wasser und Erde zusammenkommen.
0: Und Sie sagten, das kommt dann von selbst, wenn man das so hört.
1: Ja, hoffentlich.
0: Also mag jetzt
1: nicht bei jedem.
0: Ja, und ich mag heute tatsächlich nicht jetzt auf den Sündenfall jetzt weiter eingehen an dieser Stelle und jetzt noch einen Gegenpol einnehmen, sondern tatsächlich das mal so stehen lassen und hoffen, dass das genauso so ist und sein wird, wie Sie das sagen, dass das von selbst einfach kommt. Ankommen, reinkommen am Sonntagvormittag hier auf Ihrem Radio Paradiso. Schön, dass Sie dabei sind bei Gottesdienst im Gespräch.

0: Ah, so schön. So ein schöner Song. Der passt nicht nur in einen Sonntag, aber in einen Sonntagvormittag besonders. Robbie Williams und Angels hier auf ihrem Radio Paradiso bei Gottesdienst im Gespräch. Bischof Christian Stäblein ist bei mir. Ein Datum, Herr Bischof, ein geschichtliches Datum aus unserer jüngeren Geschichte hat sich bei mir komplett eingebrannt. Und ich finde es erstaunlich, wie dieses Datum und das Ereignis im Laufe der Zeit, ich will nicht sagen in Vergessenheit gerät, aber dann doch immer mehr in den Hintergrund rutscht. Auch bei mir, obwohl eingebrannt, dann doch schnell auch selbst von mir übersehen werden kann. Der 11. September. Die Flugzeuge, die ins World Trade Center geflogen sind und das alles, was daraus folgte. Mir fiel es in diesem Jahr erst sehr kurzfristig wieder ein. Einen Tag vorher, am Donnerstag. Letzten Freitag war der 11. September, 25. Jahrestag. Dadurch bekam die Erinnerung an dieses schreckliche Ereignis noch mal mehr Aufmerksamkeit. Jeder weiß noch, wo man selbst damals gewesen ist, als das passiert ist. Die Erinnerung an die Opfer sollte wachgehalten werden, aber auch die Fürbitte, dass so etwas bitte nie wieder passieren möge.
1: Gott, an die Opfer des Terrors gedenken wir in diesen Tagen, ihre Stimmen, die in uns wach bleiben, ihr Stürzen, das uns nicht mehr aus dem Kopf geht. Bewahre ihre Erinnerung, wir glauben sie bei dir. Und lass uns eine Welt und eine Erde bauen, in der die Gewalt ein Ende hat. Lass uns wachsam sein, auch heute, wo Terror tobt und die Angst davor das Leben quält, dass wir einschreiten und Stopp rufen und für die Angegriffenen eintreten, auch hier bei uns. Gott, aus dem Glück der Schöpfung leben wir, Erntefeste feiern wir in diesen Tagen, danken wollen wir für alles Gute, danken für schmackhaften Käse und frische Milch, danken für Sauerteig und Brötchen, für Traubensaft und Apfelmost und für all die Menschen, die das gesät, geerntet, verarbeitet haben. Danke für diese Schöpfung, in der du uns zusammenführst an einem Tisch, dass wir das nicht verlieren. Darauf lass uns aufpassen. Gott, für die letzte Woche vor den Wahlen bitten wir, für alle, die Verantwortung tragen, für den Einsatz der Wahlkämpfer, für den Streit der Meinungen und für die Ideen, mit denen wir die Herausforderungen lösen. Dafür danken wir und bitten dich, bleib bei uns und allen diese Woche. Bewahre uns, bewache uns. Behüte uns und deine Welt.
0: Amen.

0: Der Sonntagmorgen, der Sonntagvormittag hier auf Ihrem Radio Paradiso mit Gottesdienst im Gespräch mit Bischof Christian Stäblein. Weltpolitik, Deutschlandpolitik, aber eben vor allem jeder mit seinen und ihren ganz persönlichen großen und kleinen Themen und Problemen, die unseren Alltag bestimmen, auch in der kommenden Woche wieder bestimmen werden. Dafür tut ein Segen einfach gut.
1: Gott segne dich und behüte dich. Gott lasse leuchten sein Angesicht über dir und sei dir gnädig. Gott erhebe sein Angesicht auf dich und schenke dir Frieden. Amen.

0: Ein Song zum zur Ruhe kommen. Der Boss, Mr. Bruce Springsteen, Streets of Philadelphia, hier auf Ihrem Radio Paradiso. Am Sonntagvormittag bei Gottesdienst im Gespräch. Bischof Christian Steplein ist bei mir. Ich bin richtig aufgeregt gewesen. Es nimmt mich dann doch immer mit. Ja. Basketball oder Sport insgesamt, wichtige Spiele. Und gestern war es eben der Basketball bei der Frauenweltmeisterschaft. Das deutsche Team hat zwar verloren im Halbfinale.
1: Lange mitgehalten. Bis zur Halbzeit.
0: Absolut.
1: Nur 7 Punkte hinten.
0: Absolut.
1: Und dann ging es aber schnell nach der Pause.
0: Ich habe gemerkt. Ja, ich merke, Sie sind voll drin.
1: Ja, das ist schon.
0: Das Endergebnis war leider dann zu hoch. Das spiegelt so den Spielverlauf nicht wider. Die Deutschen waren echt dicht dran.
1: Aber die Französinnen waren besser.
0: Ja.
1: Also was ich gesehen habe, würde ich schon sagen, es war manchmal auf Augenhöhe, aber sie waren diesen
0: am Ende des Tages
1: besser,
0: waren sie besser.
1: Und gewinnen die Amerikanerinnen nun? Heute Abend ist Finale.
0: Ich sage ja, die Amerikanerinnen werden gewinnen. Spätestens wenn sie Caitlin Clark endlich Platz machen im Team und sie machen lassen, dann werden sie gewinnen. Aber das deutsche Team, und das wird mich wirklich,
1: Spiel
0: das
1: um
0: hoffe
1: Platz
0: ich,
1: drei,
0: es
1: ne,
0: gibt
1: gegen
0: diesen
1: Spanien.
0: Spiel um dieses Spiel um Platz 3 und das ist natürlich nach so einer Niederlage dann schwierig und im ersten Spiel haben sie gegen Spanien so hoch verloren, jetzt können sie auch mal, aber egal, selbst wenn sie heute Abend verlieren oder heute Nachmittag verlieren sollten, die haben jetzt schon so viel geleistet.
1: Gerade für den Basketball. Und dann ist ja auch noch, also wir wollen jetzt hier keine Sportsondersendung draus machen, aber gleichzeitig heute Abend, nicht wahr, Sie wissen,
0: Tennis?
1: Ja, es wäre wieder im Finale.
0: Ja,
1: also ich glaube, sein bestes Jahr, die nächste Chance, einen Grand Slam zu gewinnen.
0: Ja.
1: Er hat so viel auch in den letzten Jahren draufgekriegt, gerade weil er immer den Grand Slam, die Turniere nicht gewonnen hat, dass ich schon sehr beeindruckend finde, wie er dieses Jahr spielt, das muss man dann, glaube ich, auch einmal anerkennen, oder?
0: Ja, absolut, bin ich auch dabei, finde ich auch wichtig und trotzdem will ich nochmal betonen, auch ein vierter Platz bei der Weltmeisterschaft.
1: Ja,
0: allein schon, und der ist Ihnen sicher, die viertbeste Mannschaft der Welt zu sein, das ist einfach mal richtig, richtig großartig.
1: So, und jetzt verabschieden wir, glaube ich, die Menschen mal von der Sportsondersendung, die wir hier gerade noch produzieren. Ist halt ein Sonntag, ne?
0: Ist halt Basketball.
1: Da sind wir. Also ich würde mal sagen, weil Herr Wittgen nicht aufhören kann, genießen Sie den Sonntag, freuen Sie sich an dieser Schöpfung, auch wenn die Sonne noch nicht scheint. Es ist eine wunderbare, schon frühherbstliche Luft und trotzdem noch eine tolle Temperatur.
0: Ja, einen schönen Spätsommer wünsche ich Ihnen. Gottesdienst im Gespräch. Auch nächsten Sonntag wieder an dieser Stelle und jederzeit zum Nachhören auf paradiso.de, auf ekbo.de und überall da, wo es Podcasts gibt.

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2: Ich bin Uli Reitinger. Das Niedrigwasser im Rhein könnte in diesem Jahr einen erheblichen volkswirtschaftlichen Schaden verursachen. Es ist eine wirklich kritische Situation, sagt Nicole Rabold. Sie ist verkehrspolitische Sprecherin der IHK-Arbeitsgemeinschaft Rheinland-Pfalz. Wie hoch der Schaden ausfallen wird, sei noch offen. Im Niedrigwasserjahr 2018 habe er rund 2,4 Milliarden Euro betragen. Rabold geht auch in diesem Jahr von einem immensen Schaden aus, der für Verbraucher länger spürbar bleibe, etwa an der Tankstelle. Kanzler Friedrich Merz verliert mehr und mehr den Rückhalt in der Gesellschaft. Nach einer aktuellen Umfrage im Auftrag der Bild halten ihn 78% der Befragten für falsch auf dem Posten. Gerade mal noch jeder Siebte hält noch zu ihm.
3: Es geht weiter bergab für Kanzler Merz. Vor einem Jahr war immerhin noch fast ein Drittel der Befragten mit seiner Arbeit zufrieden. Glaubt man den Umfragen heute, hat er es sich inzwischen sogar bei 58% der Anhänger von CDU und CSU verscherzt. Auch Vizekanzler Klingbeil kommt bei den Menschen nicht mehr sonderlich gut an. Rund die Hälfte der Befragten findet nicht, dass er an die Spitze der SPD gehört. Auch lehnen viele Menschen die Brandmauer zur AfD ab. Fast jeder Zweite hält sie einfach nicht mehr für zeitgemäß. Tanja Wagner, Nachrichtenredaktion.
2: Deutschlandweit öffnen heute wieder historische Gebäude ihre Pforten und das in der Regel kostenlos. Am Tag des offenen Denkmals sollen auch Menschen für eine Besichtigung angelockt werden, die sonst eher andere Ausflüge machen.
4: Welches Denkmal bietet sich bei mir um die Ecke für einen Besuch an? Das kann jeder online unter tagdesoffenendenkmals.de nachschauen. Es gibt auch eine App. Deutschlandweit machen 6500 Denkmäler mit. Manche sind sonst nicht für die Öffentlichkeit zugänglich. Im Mittelpunkt stehen in diesem Jahr Industriegebiete, Brücken oder Tunnel. Angeboten werden Führungen, Vorträge und Aktionen zum Mitmachen. Wichtig noch für alle, die mitmachen wollen, für manche Programmpunkte ist eine Anmeldung nötig. Das geht online. In Wiens Nachrichtenredaktion.
2: Zum Sport. Laut einem Medienbericht ist Eugen Polanski nicht mehr Trainer von Borussia Mönchengladbach. Wie die Rheinische Post berichtet, hat Polanski einen Tag nach dem 0:5 beim SC Freiburg seinen Rücktritt erklärt. Laut dem Bericht soll Jan-Moritz Lichte den Trainerjob zunächst übergangsweise übernehmen. Borussia Mönchengladbach hat die ersten 3 Spiele der Saison verloren.
5: Kommen Sie gut und im besten Fall trocken durch den teils recht ungemütlichen Sonntag. Gebietsweise sind die ein oder anderen Niederschläge möglich. Auch im Allgemeinen präsentiert sich über Ihren Köpfen eine dichte Wolkendecke. Die Sonne wird da nicht allzu häufig zum Zug kommen. Die Temperaturen lassen auch eher zu wünschen übrig. Mit Tageshöchstwerten bis zu 18 Grad bessert sich dann, was das angeht, auch nicht morgen am Montag. 17 Grad sogar nur noch zu erkennen. Doch zumindest die Niederschläge ziehen sich zurück. Übrig bleiben Sonne und Wolken im Wechsel. Die gibt es auch am Dienstag hier auch wieder mit 23 Grad. 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
1: Sage Ja zu den Überraschungen, die deine Pläne durchkreuzen, deine Träume zunichte machen, deinem Tag eine ganz andere Richtung geben. Ja, vielleicht deinem Leben. Sie sind kein Zufall. Lass dem himmlischen Vater die Freiheit, selber den Verlauf deiner Tage und Jahre zu bestimmen.
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5: Ich bin Uli Reitinger. Verspätete Züge und ewige Baustellen sorgen nach Ansicht von Verkehrsminister Steffen Bilger auch für politischen Frust. Den Zeitungen der Funke Mediengruppe sagte er, der Zustand der Bahn sei völlig unzureichend.
6: Seit seinem Amtsantritt sprechen ihn die Menschen auf kein Verkehrsthema so häufig an wie auf die Probleme bei der Bahn, sagt Bilger. Deshalb sollen Milliarden da reinfließen und Bauprojekte beschleunigt werden. Bilger warnt aber, bevor es besser wird, wird's erstmal schlechter. Baustellen, Verspätungen. Sind die Strecken dann saniert, sollen die Züge zuverlässiger fahren. Und noch etwas will der Minister ändern. Familien sollen ihre Sitzplätze wieder gemeinsam und günstiger reservieren können. Die Bahn hatte dieses Angebot im vergangenen Jahr abgeschafft. Zoe Tassovali, Nachrichtenredaktion.
5: Das Niedrigwasser im Rhein hält an. Es wird wohl einen erheblichen volkswirtschaftlichen Schaden verursachen. Damit rechnet zumindest die IHK-Arbeitsgemeinschaft Rheinland-Pfalz. Sie kann nicht beziffern, wie hoch der Schaden ausfallen wird. Im Niedrigwasserjahr 2018 habe er bei rund 2,4 Milliarden Euro gelegen. Auch der Verbraucher wird den Schaden zu spüren bekommen, heißt es, voraussichtlich durch noch höhere Spritpreise. Zwar stellen immer weniger Menschen einen Asylantrag in Deutschland, aber die, die es tun, sind damit meist erfolgreich. Wie aus Zahlen der Bundesregierung hervorgeht, erhielt fast jeder Zweite im ersten Halbjahr 2026 den Schutzstatus. Die meisten davon kommen aus Afghanistan.
7: Im ersten Halbjahr haben fast 40.000 Menschen zum ersten Mal einen Asylantrag gestellt. Das sind nur noch halb so viele wie im Vorjahreszeitraum. Fällt der Bescheid positiv aus, spielt bei der Hälfte der Fälle der Familienschutz eine Rolle. Noch höher war die Quote bei Flüchtlingen aus Afghanistan. Grund dafür ist ein Urteil des Europäischen Gerichtshofs. Das hatte entschieden, dass Frauen seit der Machtübernahme der Taliban grundsätzlich einen Schutzanspruch haben. Babette Büchner, Nachrichtenredaktion.
5: Zum Fußball. Eugen Polanski ist nicht mehr Trainer von Borussia Mönchengladbach. Das hat der Verein mittlerweile bestätigt. Die zuletzt gezeigten Leistungen haben zu der Entscheidung geführt, Polanski mit sofortiger Wirkung von seinen Aufgaben zu entbinden, heißt es in einer Mitteilung. Die Borussia ist nach 3 Spielen noch ohne Punkt und verlor gestern beim SC Freiburg deutlich mit 0:5. Co-Trainer Jan-Moritz Lichte übernimmt übergangsweise den Trainerjob.
8: Nicht die beste Prognose zum Sonntagsspaziergang. Sie brauchen auf jeden Fall wetterfeste Kleidung oder zumindest den Regenschirm, denn ein paar Schauer sind heute über den Tag verteilt möglich. Der Blick in den Himmel fällt relativ eintönig aus, unzählige Wolken zu erkennen, wenig Sonne. Und dazu erwarten wir Temperaturen um die 17 Grad. 17 Grad maximal sollen es dann gerade mal morgen am Montag sein. Zumindest hier wieder ohne sämtliche Niederschläge und etwas mehr Sonnenschein. Den sollten Sie dann auch am Dienstag genießen können. Hier steigen die Temperaturen auch wieder etwas. Was an auf womögliche 23 Grad.
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0: Ist Radio Paradiso und die Sendung Kirchplatz. Bruder Florian ist unterwegs und das in den Schulen in der Region. Und wie der Dominikanermönch, der selbst Lehrer ist, dazu kam, darum geht es heute in meiner Sendung.
1: Ja, also ich habe das einem, vor allem auch bei meinen eigenen Schülerinnen und Schülern gemerkt, dass die sich interessieren, wie meine Lebensweise als Ordensmann ist. Und bin dann auch eingeladen worden von Kolleginnen und Kollegen, beispielsweise in den Geschichtsunterricht. Und das ist eigentlich tatsächlich jetzt mittlerweile zu so einer Art Projekt ausgewachsen. Also ich werde jetzt richtig oft angefragt, das zu machen.
0: Wie sieht denn dieser erste Kontakt mit Schülerinnen und Schülern ganz genau aus?
1: Erstmal stelle ich mich vor. Ich sage meinen Namen und dass meine Anrede Bruder Florian ist. Und das erkläre ich ein bisschen und dass ich vom Dominikanerkloster komme. Und dann haben wir schon zwei Begriffe, Dominikaner und Kloster, die sind unbekannt. Und dann mache ich so ein bisschen einen Ausblick, dass wir uns das im Laufe der Stunde gemeinsam erarbeiten. Es gibt ja auch trotz allem, obwohl das hier ein sehr säkular geprägtes Gebiet, eine sehr säkular geprägte Region ist, doch allerhand an Vorwissen, was die Schülerinnen und Schüler mitbringen. Jeder weiß irgendwie irgendetwas. Und so arbeiten wir uns da so dann langsam vor, dass wir uns das erschließen. Was heißt das? Ein Ordensmann? Ein Mönch, ein Kloster, was macht man da, was ist eine Nonne und so weiter.
0: Geht es denn auch darum, tatsächlich Hürden oder auch, sagen wir mal, Berührungsängste abzubauen?
1: Ja, also tatsächlich ist es so, es gibt natürlich Vorurteile und ich würde sagen Vorbehalte. Es ist natürlich auch total ungewohnt, dass jemand überhaupt von der Kirche kommt. Und dann ist es natürlich nochmal eine stärkere Form, sage ich mal, als Ordensmann, wo man das dann auch nochmal direkt erkennt, dass da jemand sich schwerpunktmäßig in seinem Leben mit dem Glauben beschäftigt. Und tatsächlich ist es mir wichtig, dass ich den Jugendlichen erzähle, wie man mein echtes Leben aussieht. Ja? Und so an meinem Ordensgewand hängt tatsächlich auch so ein Rosenkranz. Und der ist eigentlich recht praktisch. Den kann man leicht also runternehmen und dann einfach einmal rumgehen lassen.
0: Was kommen da so für Fragen von Schülern?
1: Also es kommen sehr unterschiedliche Fragen. Es kommen Fragen zu meinem Tagesablauf beispielsweise, wann man aufsteht, wie oft man sich zum Gebet trifft. Alles das beantworte ich, dass wir auch gemeinsame Zeit

0: noch viele andere. Manche stehen sogar mitten in der Nacht auf und schlafen überhaupt nicht durch. Das geht bei uns nicht, weil sonst könnte ich nicht in der Schulklasse stehen und übers Kloster erzählen.
1: Mehr über die Motivation von Bruder Florian, der als Ordensbruder über sein Leben erzählt, gleich hier bei Radio Paradiso und der Sendung Kirchplatz.

0: Radio Paradiso und die Sendung Kirchplatz. Heute im Gespräch Bruder Florian. Er ist Lehrer und Dominikanermönch. Bruder Florian, Sie gehen in Schulklassen nicht, um zu unterrichten oder eine Predigt zu halten, sondern Sie wollen wirklich mit Schülern ins Gespräch kommen. Was ist denn so Ihr Eindruck? Was beschäftigt denn die jungen Menschen heute am allermeisten?
1: Also wenn ich jetzt einfach nur mal blicke auf meine Besuche in den Schulklassen, dann ist es so, dass ich sagen kann, es ist ja schon ein bisschen auffällig, dass Religion und Religiöses allgemein keine Rolle spielt, gesellschaftlich oder wenig, sagen wir mal wenig. Denke ich, das ist auch in den Schulklassen bei den Schülerinnen und Schülern zum überwiegenden Teil so. Das ist so mal die Situation, wie sie ist. Was ich beobachte jedoch, wenn ich komme, dass dann doch ein sehr großes Interesse besteht. Oder es werden immer wieder Fragen gestellt zu grundsätzlichen Aspekten des Glaubens. Also, was versteht man unter Gott beispielsweise? Und das finde ich doch sehr auffällig, dass wir eigentlich so ein bisschen so eine Gesellschaft haben, die so mit der Religion fremdelt. Und auf der anderen Seite, wenn man da so ein bisschen ins Gespräch kommt und das anbietet, dann ist da doch ein relativ großes Interesse und eine Neugier da.
0: Gibt es Antworten, bei denen die Schüler durchaus auch mal verblüfft sind?
1: Sich mit so einem Punkt auseinanderzusetzen. Kommt nicht so oft jemand davor, der das mal zur Debatte bringt. Und das sorgt doch für Überraschung, wenn man sich auch die drei Gelübde anschaut, die man im Kloster ablegt. Also den Gehorsam, die Ehelosigkeit, Keuschheit und die Armut, also Besitzlosigkeit. Das sind die drei Gelübde, die man ablegt. Und das ist tatsächlich für viele auch befremdlich. Das ist schon so, dass ich das so wahrnehme von der Stimmung her. Und gleichzeitig verbinde ich das dann immer mit der Rückfrage, warum man denn das macht? Warum verzichtet man denn da auch auf ein Stück Freiheit? Ja.
0: Tatsächlich verdienen Sie ja als Lehrer auch Geld. Wie läuft das dann über so ein gemeinsames Konto auch dann im Orden?
1: Richtig, ja. Also wir haben ein gemeinsames Konto und da hat jeder einen persönlichen kleinen Verfügungsrahmen. Den kann er dann nutzen und wenn was besondere Anschaffungen sind, dann muss man das tatsächlich mit dem Hausoberen besprechen. Also ich zum Beispiel bin ja als Lehrer tätig. Ich meine, ich gehe selber arbeiten, ich bin ein erwachsener Mann. Ich kann eigentlich unter normalen Umständen darüber entscheiden, was ich mit meinem Geld mache, wo ich lebe und so weiter und so fort. Und diese Entscheidungsfreiheit gebe ich natürlich ab, wenn ich ins Kloster gehe. Ja? Und gleichzeitig ergibt sich dadurch dann eine andere Freiheit, eine neue Freiheit auf jemanden hin. Und das ist eigentlich immer so, wenn ich dann frage, warum man das eben macht, dann ist es eigentlich doch, nach kurzem Nachdenken, kommt immer in allen Klassen diese Antwort, um frei zu sein für Gott.
0: In dem Projekt geht es ja auch darum, dass Schüler andere Lebensentwürfe kennenlernen und auch wirklich mal miteinander ins Gespräch kommen. Viele Lehrer erzählen im Vorgespräch, das haben Sie mir vorab geschildert, von einer zunehmenden Polarisierung unter den Jugendlichen, also von extremen Positionen, von immer weniger Bereitschaft, einander zuzuhören. Und eigentlich finde ich es ja interessant, weil Sie erzählen ja nur in Anführungsstrichen von Ihrem Leben. Und trotzdem wird das Projekt inzwischen sogar als Beitrag zur Demokratiebildung gewertet. Wie passt das zusammen?
1: Ich denke, das ist einfach ein Lebensmodell von vielen. Das ist natürlich jetzt ein relativ außergewöhnliches Lebensmodell als Ordenschrist. Aber gleichzeitig ist es so, dass ich denke, das ist ein Beitrag. Ja, wenn die Schülerinnen und Schüler mehrere solche Lebensmodelle kennenlernen, dann sind sie einfach auch zur Auseinandersetzung mit der Vielfalt, die in unserer Gesellschaft auch gelebt werden will, herausgefordert, um sich damit auseinanderzusetzen. Und ich denke, das ist ein guter Beitrag.
0: Mehr über diese ganz besonderen Einblicke in das Leben des Dominikanerbruders Florian gleich hier bei Radio Paradiso und der Sendung Kirchplatz.

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1: Bittet, so wird euch gegeben. Sucht, so werdet ihr finden. Klopft an, so wird sich die Tür öffnen. Wer bittet, empfängt. Wer sucht, findet. Wer anklopft, dem wird geöffnet.
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0: Radio Paradiso und die Sendung Kirchplatz. Bruder Florian ist Dominikanermönch und besucht Schulen in Berlin und Brandenburg, um über seine Gründe zu sprechen, sich für ein Leben im Kloster zu entscheiden. Spannend ist ja, wie Schülerinnen und Schüler nun auf diesen Besuch reagieren.
1: Ich habe nicht damit gerechnet, dass man all seine Sachen auch abgeben muss, wenn man im Kloster kommt.
2: Dass man halt auch diesen, ich weiß nicht mehr ganz, wie es hieß, also dass man halt diesen Eid spricht, dass man für immer da bleibt. Das hat mich sehr überrascht.
3: Wie die da leben, dass man wirklich so eine gestrickte Regel hat.
4: Ich habe überhaupt noch nicht über Klostersleben gewusst, also hat mich sehr interessiert.
0: Bruder Florian, gab es denn in der Vergangenheit auch durchaus Situationen, wo Sie gesagt haben, nee, darauf antworte ich jetzt mal nicht?
5: Ja, das hat es schon gegeben. Das ist insgesamt eine Atmosphäre, alles zu fragen. Aber es gibt zum Beispiel auch Fragen, wenn ich gefragt werde, welche Partei ich zum Beispiel wähle. Ja, man kann diese Frage stellen, natürlich, man kann jede Frage stellen. Aber ich denke, müssen Schülerinnen und Schüler auch lernen, dass man sagt, ich möchte darauf keine Antwort geben.
0: Gab es auch in Ihrem Leben durchaus mal so einen Moment, auch aus dem Orden auszutreten?
5: Diese Frage, die kommt tatsächlich auch immer wieder, also auch in dem Zusammenhang, ob man so eine Ordensgemeinschaft verlassen kann. Und meine Antwort darauf ist, ja, also prinzipiell kann man das schon machen, dass man auch eine Entscheidung, die man fürs Leben getroffen hat, aus unterschiedlichen Gründen hinterfragt, sei es als Ordensmann oder sei es, dass man verheiratet ist und so weiter. Und das ist natürlich so, dass es immer Höhen und Tiefen gibt im Leben, wie auch in einer Beziehung. Ja, das ist nicht geradlinig. Und was ich dann darauf immer sage und was also auch in Situationen, in denen es mir nicht so gut gegangen ist, was ich dann auch selber gemacht habe, ist, dass ich dann versuche, ins Gespräch zu kommen mit jemandem, dem ich vertraue. Also dann gilt es auch ein bisschen darum zu kämpfen, wofür man sich entschieden hat und was am Anfang, wo man Feuer und Flamme war und begeistert war. Man darf sich an sowas, wie gesagt, auch in der Partnerschaft immer mal wieder erinnern und dann kann so ein Feuer auch wieder aufflammen.
0: Dankeschön an Bruder Florian, der als Dominikanermönch sich den Fragen von Schülerinnen und Schülern hier in Berlin und Brandenburg stellt und dabei durchaus anregt, diese Fragen erstmal zu entdecken und dabei selbst auf das eigene Leben zu schauen. Und was es dazu an Angeboten in unseren Kirchen, in unserem Bistum gibt, dazu gleich hier bei Radio Paradiso und der Sendung Kirchplatz.

Hier ist Radio Paradiso und die Sendung Kirchplatz. Wie gewohnt an dieser Stelle ein paar Tipps und Hinweise für Sie. Auch in diesem Jahr beteiligt sich die St. Hedwig Mitte wieder am Tag des offenen Denkmals. Auch heute gibt es in der rund um die 2024 wiedereröffneten Kathedrale viel zu entdecken. Sie sind herzlich eingeladen, die Kathedrale zu besichtigen, ihre besondere Architektur und Ausstattung zu erleben. Es sind Kirchenführerinnen und Kirchenführer vor Ort, die gerne Fragen beantworten und Infos zur Kathedrale geben. Darüber hinaus gibt es eine 45-minütige Führung durch die Kathedrale. Der diesjährige Tag des Friedhofs findet heute in Berlin am 13. September statt und das noch bis 17 Uhr auf dem evangelischen Domfriedhof in der Liesenstraße 6. Auch die anderen Friedhöfe beteiligen sich, unter anderem auch der katholische alte Domfriedhof der St. Hedwig. Die vier Friedhöfe verbindet neben guter Nachbarschaft, dass sie zwischen 1961 und 1989 vom Verlauf der Berliner Mauer betroffen waren. Neben den Friedhöfen selbst und ihren vielfältigen Aufgaben und Bedeutung steht in diesem Jahr die besondere Geschichte des Ortes im Fokus. Und es gibt eine Ausstellung, es gibt Berichte und Bilder von Zeitzeugen, dazu Musik und Vorträge und Führungen. Alle sind dazu herzlich eingeladen und das Programm heute noch bis 17 Uhr unter erzbistumberlin.de. Und noch ein ganz wichtiger Hinweis für heute, den vierten Berliner Walk for Home. Die diesjährige Spendenwanderung auf dem Tempelhofer Feld steht ganz im Zeichen von Frauen und ihrem Recht auf ein gewaltfreies Leben. In der Gesellschaft, vor Gericht, am Arbeitsplatz, im öffentlichen Raum, im Kampf gegen Altersarmut und vor allem dort, wo Schutz selbstverständlich sein sollte, im eigenen Zuhause. Und das unter dem Motto You'll never walk alone. Mehr dazu auch unter caritas-berlin.de. Mein Name ist Susanne Trotzki. Ich wünsche Ihnen heute einen schönen Sonntag, einen guten Start in die neue Woche. Fühlen Sie sich behütet. Und den nächsten Kirchplatz gibt es wie gewohnt am kommenden Sonntag von 12 bis 1 nur hier bei Radio Paradiso.

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7: Ich bin Uli Reitinger. Das Niedrigwasser im Rhein könnte der deutschen Wirtschaft in diesem Jahr einen immensen Schaden zufügen. Davor warnt die IHK-Arbeitsgemeinschaft Rheinland-Pfalz. Weil Frachtschiffe kaum noch Ladung transportieren können, steigen die Kosten. Die IHK fordert deshalb Hilfe vom Bund.
8: Die Lage ist laut der IHK wirklich kritisch. Zwar hat es zuletzt etwas geregnet, die Wasserstände bleiben aber extrem niedrig. Schon 2018 hat das Niedrigwasser die Wirtschaft rund 2,4 Milliarden Euro gekostet. Seitdem haben die Unternehmen reagiert und setzen zum Beispiel Schiffe ein, die auch mit weniger Wasser klarkommen. Der IHK reicht das aber nicht. Der Bund soll mehr Geld in Wasserstraßen stecken und außerdem könnte ein tieferer Rhein helfen. Und auch Autofahrer könnten die Folgen noch länger an der Zapfsäule merken, durch höhere Preise. Zoe Tassovali, Nachrichtenredaktion.
7: Verkehrsminister Steffen Bilger sieht die Probleme bei Bahn- und Verkehrsinfrastruktur als einen Faktor für die Unzufriedenheit der Bürger im Land. Das sagte er den Zeitungen der Funke Mediengruppe. Den aktuellen Zustand der Bahn bezeichnete Bilger als völlig unzureichend. Er setzt auf die Maßnahmen der Bundesregierung zur Planungsbeschleunigung und für mehr Sicherheit bei der Bahn sowie auf die Milliarden aus dem Sondervermögen zur Modernisierung der Verkehrswege. Denkmalfreunde können heute wieder sonst oft verschlossene historische Gebäude besichtigen. Beim Tag des offenen Denkmals werden bundesweit mehrere tausend Denkmäler geöffnet. Die Veranstalter sprechen von Deutschlands größtem Kulturevent.
9: Welches Denkmal bietet sich bei mir um die Ecke für einen Besuch an? Das kann jeder online unter tagdesoffenendenkmals.de nachschauen. Es gibt auch eine App. Deutschlandweit machen 6500 Denkmäler mit. Manche sind sonst nicht für die Öffentlichkeit zugänglich. Im Mittelpunkt stehen in diesem Jahr Industriegebiete, Brücken oder Tunnel. Angeboten werden Führungen, Vorträge und Aktionen zum Mitmachen. Wichtig noch für alle, die mitmachen wollen, für manche Programmpunkte ist eine Anmeldung nötig. Das geht online. In Wiens Nachrichtenredaktion.
7: Und noch zum Sport. Borussia Mönchengladbach hat sich von Trainer Eugen Polanski getrennt. Der 40-Jährige ist nach nur 3 Spieltagen der neuen Saison nicht mehr Trainer des Fußball-Bundesligisten. Das teilte der noch punktlose Klub einen Tag nach der 0:5-Niederlage beim SC Freiburg mit. Co-Trainer Jan-Moritz Lichte übernimmt den Trainerjob übergangsweise.
10: Go kommen Sie gut und im besten Fall trocken durch den teils recht ungemütlichen Sonntag. Gebietsweise sind die ein oder anderen Niederschläge möglich. Auch im Allgemeinen präsentiert sich über Ihren Köpfen eine dichte Wolkendecke. Die Sonne wird da nicht allzu häufig zum Zug kommen. Die Temperaturen lassen auch eher zu wünschen übrig. Mit Tageshöchstwerten bis zu 18 Grad bessert sich dann, was das angeht, auch nicht morgen am Montag. 17 Grad sogar nur noch zu erkennen. Doch zumindest die Niederschläge ziehen sich zurück. Übrig bleiben Sonne und Wolken im Wechsel. Die gibt es auch am Dienstag, hier auch wieder mit 23 Grad.

0: 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Die größten Worte der Menschheitsgeschichte. Als William Faulkner im Dezember 1950 der Friedensnobelpreis verliehen wird, hält der Kalte Krieg die Welt in Atem. Der amerikanische Schriftsteller ermutigt zum Glauben an die Menschheit. Aus der Nobelpreisrede William Faulkners.
1: Ich weigere mich, den Untergang des Menschen zu akzeptieren. Es ist die Pflicht des Dichters und des Schriftstellers, über diese Dinge zu schreiben. Es ist sein Privileg, den Menschen bei ihrem Ausharren zu helfen, indem er ihr Herz erhebt, indem er sie an Mut und Ehre und Hoffnung und Stolz und Mitleid und Erbarmen und Opfer erinnert, die den Ruhm seiner Vergangenheit begründeten. Die Stimme des Dichters wird nicht nur als eine Dokumentation des Menschen gebraucht. Sie kann eine Stütze und der Pfeiler sein, die ihm helfen zu überdauern und die Oberhand zu behalten.
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6: Ich bin Tine Klimach. Verkehrsminister Bilger sieht die Probleme bei der Bahn- und Verkehrsinfrastruktur als einen Faktor für die Unzufriedenheit der Bürger. Das sagte er den Zeitungen der Funke Mediengruppe. Den aktuellen Zustand der Bahn bezeichnete er als völlig unzureichend. Er setzt auf die Maßnahmen der Bundesregierung zur Planungsbeschleunigung sowie auf die Milliarden aus dem Sondervermögen zur Modernisierung der Verkehrswege. Zwischen Russland und der Ukraine könnten im Oktober wieder direkte Gespräche über ein mögliches Kriegsende beginnen. Darauf bereitet sich die Ukraine vor. Moskau sei zwar bereit, allerdings zu ganz bestimmten Bedingungen, sagte Russlands Außenminister Lavrov.
7: Für die Dauer von Verhandlungen würden die Kampfhandlungen nicht eingestellt, sagte Lavrov und wiederholte. Wenn Selenskyj sich treffen will, soll er doch kommen. Das sei schon eine enorme Geste guten Willens von russischer Seite. Die Aussage, Selenskyj soll nach Moskau kommen, gibt es schon länger. Der ukrainische Präsident fordert immer wieder ein Treffen mit Kreml-Chef Putin. Moskau hat er als Gesprächsort mehrfach abgelehnt und Russland eine Verzögerungstaktik vorgeworfen. Aus Moskau, Katharina Schröder.
6: Das Niedrigwasser im Rhein könnte in diesem Jahr einen erheblichen volkswirtschaftlichen Schaden verursachen. Es sei eine kritische Situation, hieß es von der IHK-Arbeitsgemeinschaft Rheinland-Pfalz. Wie hoch der Schaden ausfallen werde, sei noch offen. Im Niedrigwasserjahr 2018 habe er rund 2,4 Milliarden Euro betragen. Seitdem sei die Logistik optimiert worden, etwa durch Niedrigwasserschiffe. Trotzdem gehe man von einem immensen Schaden aus, der auch für Verbraucher länger spürbar bleibe, etwa an der Zapfsäule. Zum Sport. Eugen Polanski ist nicht mehr Trainer von Borussia Mönchengladbach. Das bestätigte der Club einen Tag nach der 0:5-Niederlage beim SC Freiburg.
8: Nach dem eher enttäuschenden 12. Platz in der Vorsaison hat Sportchef Ruven Schröder am Trainer festgehalten und stattdessen die Mannschaft umgebaut. 11 Neuzugänge kamen im Sommer und machten Fans und Verantwortlichen Hoffnung, dass es in dieser Saison besser läuft. Jetzt muss Schröder nach 3 Niederlagen doch einen neuen Trainer suchen. Co-Trainer Jan-Moritz Lichte, auch in diesem Sommer neu an den Niederrhein gekommen von Manchester City, übernimmt jetzt erstmal übergangsweise. Uli Reitinger, Sportredaktion.
6: Heute gibt es noch 2 Bundesligaspiele. Leipzig empfängt den HSV und die Bayern müssen beim Sensationsaufsteiger Elversberg antreten.
9: Die nächsten Stunden des Sonntags präsentieren sich nach wie vor eher grau mit vielen, vielen Wolken und auch noch ein paar möglichen Regenschauern bis in die Abendstunden. Das Ganze bei Temperaturen bis zu 18 Grad. Deswegen schauen wir schnell auf den Start der neuen Woche morgen am Montag. Da wird es wieder freundlicher. Nicht unbedingt, was die Temperaturen angeht. Die bleiben relativ gleich mit Werten zwischen 16 und 18 Grad. Sonne scheint wieder mehr zu erkennen sein am Himmel. Die meisten Regenwolken ziehen sich vor allem zurück. Nur ein paar normale Wolkenfelder sind da noch mit dabei. Die werden sie auch am Dienstag abbekommen in Kombination mit Sonnenschein. Und dieses Mal wieder 23 Grad, 21 Grad voraussichtlich am Mittwoch. Hier sollten sie sich wiederum auf mögliche Niederschläge gefasst machen.

0: 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Die Gedanken zum Auftanken. Die größten Worte der Menschheitsgeschichte. Albert Schweitzer ist bis heute ein Vorbild der Menschlichkeit. Er ist Wegbereiter humanitärer Hilfe und Vordenker für Frieden und Gerechtigkeit in der Welt. Aus einer seiner wichtigsten Schriften:
1: Was ein Mensch an Gütigkeit in die Welt hinausgibt, das arbeitet an den Herzen der Menschen und an ihrem Denken. Unsere törichte Schuld ist, dass wir nicht ernst zu machen wagen mit der Gütigkeit. Wir wollen immer wieder die große Last wälzen, ohne uns dieses Hebels zu bedienen, der unsere Kraft verhundertfachen kann. Eine unermessliche, tiefe Wahrheit liegt in dem Wort Jesu. Selig sind die Sanftmütigen, denn sie werden das Erdreich besitzen.
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3: Ich bin Tine Klimach. Die Probleme bei der Bahn und der Verkehrsinfrastruktur sieht Bundesverkehrsminister Bilger als einen Faktor für die Unzufriedenheit im Land. Er will nun immerhin die abgeschaffte Familienreservierung wieder einführen. Man sei mit der Bahn dazu im Gespräch, sagte Bilger den Zeitungen der Funke Mediengruppe.
4: Gegen unpünktliche Züge hilft das zwar nicht, das wären aber immerhin mal gute Nachrichten für die leidgeprüften Fahrgäste. Die Bahn hatte die Familienreservierung vor gut einem Jahr abgeschafft. Bis dahin konnten Familien für 10,40 Euro bis zu 5 Sitzplätze gemeinsam reservieren. Seitdem muss für jeden Platz einzeln bezahlt werden. Neben Minister Bilger fordert auch der Verkehrsclub Deutschland eine Rückkehr zur Familienreservierung. Die Petition haben schon rund 130.000 Menschen unterschrieben. Katrin Müller, Nachrichtenredaktion.
3: Nach dem CDU-Debakel in Sachsen-Anhalt wächst auch im Bund der Druck auf die Union. Im neuen Insa-Sonntagstrend für die Bild liegt sie bei 20%. Die AfD zieht mit 29% deutlich davon. Trotzdem stellt sich CSU-Chef Markus Söder klar hinter Kanzler Merz.
5: Söder sagte der Bild am Sonntag, von der CSU wird es keinen Kanzlersturz geben. Auch Spekulationen, Unionsministerpräsidenten könnten Merz nach den nächsten Wahlen zum Rücktritt drängen, weist er zurück. Gleichzeitig sagt Söder aber, so wie bisher kann die Bundesregierung nicht weitermachen. Nach dem Ergebnis in Sachsen-Anhalt müsse sie deutlich schneller liefern, zum Beispiel bei hohen Energiepreisen und Sozialmissbrauch. Ob Schwarz-Rot wirklich bis 2029 durchhält, lässt Söder offen. Zoe Tassovali, Nachrichtenredaktion.
3: In der Türkei sind bei landesweiten Razzien gegen mehrere LGBTQ-Aktivistenvereine über 160 Menschen festgenommen worden. Wie die staatliche Nachrichtenagentur Anadolu meldete, seien zuvor Ermittlungen wegen Vereinsgründung zum Begehen einer Straftat, Prostitution sowie Drogenbesitz eingeleitet worden. Die Gruppe Chaos GL, die sich unter anderem für die Rechte von homosexuellen Transmenschen und queeren Personen einsetzt, erklärte auf der Plattform X, die Polizei sei in ihre Vereinsräumlichkeiten eingedrungen und habe Mitglieder des Vorstands festgenommen. Zum Sport. Borussia Mönchengladbach hat sich von Trainer Eugen Polanski getrennt. Der 40-Jährige ist nach nur 3 Spieltagen der neuen Saison nicht mehr Trainer des Fußball-Bundesligisten. Das teilte der Club einen Tag nach der 0:5 Niederlage beim SC Freiburg mit.
6: Schön, dass Sie bei uns sind. Hier ist Radio Paradiso mit dem Wetter für Berlin und Brandenburg heute am Sonntag. Da gibt es nicht allzu viel Schönes zu berichten. Topwerte bis zu 18 Grad, eine dichte Wolkendecke am Himmel und auch ein paar Regenwolken könnten da noch mit von der Partie sein. Morgen am Montag dann zumindest nicht mehr. Hier lassen die Schauer deutlich nach. Könnte sogar den ganzen Tag trocken bleiben mit Sonne und Wolken im Wechsel und 17 Grad in der Spitze. Am Dienstag wieder 23 Grad. Da wird es nochmal um einiges freundlicher. Einige Sonnenstunden sollte es hier ebenfalls geben, am Mittwoch dann vielleicht nicht mehr. Da sollen stattdessen wieder die Wolken das Zepter in die Hand nehmen. Auch Regenwolken sind möglich bei Temperaturen bis zu 21 Grad.

0: 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Die Gedanken zum Auftanken mit Andrea Baltschuh. Ein keltischer Segen der Iona-Community.
1: Esst und trinkt gemeinsam. Redet und lacht zusammen. Genießt das Leben gemeinsam. Aber nennt es nicht Freundschaft, bevor ihr nicht zusammen geweint habt.
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5: Ich bin Tine Klimach. Tanken ist am Wochenende noch einmal teurer geworden. Laut dem Spritpreisportal Tankerkönig kostete Super E10 gestern im Schnitt 2,27 Euro, Diesel knapp 2,40 Euro. In der SPD werden deshalb die Rufe nach einem Spritpreisdeckel lauter.
6: Pendler dürfen nicht unter den hohen Preisen leiden, während Mineralölkonzerne extra Profite machen. Das sagt Brandenburgs Ministerpräsident Woidke. Andere Nachbarländer hätten die Höchstpreise flexibel an den Markt angepasst, darunter Polen und Belgien. Die Wirtschaftsweise Schnitzer findet, dass staatliche Hilfen der falsche Weg sind. Deutschland sollte aus ihrer Sicht unabhängiger von Öl und anderen fossilen Brennstoffen werden. Denn die Preise drohen durch die Lage im Nahen Osten generell weiter zu steigen. Zoe Tassovali, Nachrichtenredaktion.
5: Bundesverkehrsminister Bilger drängt auf eine Wiedereinführung der bei der Deutschen Bahn abgeschafften Familienreservierung. Man sei dazu mit der Bahn im Gespräch, sagte Bilger den Zeitungen der Funke Mediengruppe. Die Deutsche Bahn hatte die Familienreservierung im Juni 2025 abgeschafft. Seitdem muss für jeden Platz einzeln bezahlt werden. Zwar stellen immer weniger Menschen einen Asylantrag in Deutschland, aber die, die es tun, sind damit meist erfolgreich. Wie aus Zahlen der Bundesregierung hervorgeht, erhielt fast jeder Zweite im ersten Halbjahr 2026 den Schutzstatus. Die meisten davon kommen aus Afghanistan.
7: Im ersten Halbjahr haben fast 40.000 Menschen zum ersten Mal einen Asylantrag gestellt. Das sind nur noch halb so viele wie im Vorjahreszeitraum. Fällt der Bescheid positiv aus, spielt bei der Hälfte der Fälle der Familienschutz eine Rolle. Noch höher war die Quote bei Flüchtlingen aus Afghanistan. Grund dafür ist ein Urteil des Europäischen Gerichtshofs. Das hatte entschieden, dass Frauen seit der Machtübernahme der Taliban grundsätzlich einen Schutzanspruch haben. Deshalb geht bei über 90% der Anträge von Afghaninnen der Asylantrag auch durch. Babette Büchner, Nachrichtenredaktion.
5: Zum Sport. In der zweiten Fußball-Bundesliga hat Hertha BSC wieder gewonnen. Mit 3:1 beim VfL Osnabrück. Damit feiert die Hertha den 5. Sieg im 5. Spiel. Außerdem spielten der Karlsruher SC gegen Energie Cottbus 0:3 und Heidenheim gegen Holstein 1:0.
8: Die nächsten Stunden des Sonntags präsentieren sich nach wie vor eher grau mit vielen, vielen Wolken und auch noch ein paar möglichen Regenschauern bis in die Abendstunden. Das Ganze bei Temperaturen bis zu 18 Grad. Deswegen schauen wir schnell auf den Start der neuen Woche morgen am Montag. Da wird es wieder freundlicher. Nicht unbedingt, was die Temperaturen angeht. Die bleiben relativ gleich mit Werten zwischen 16 und 18 Grad. Sonne scheint wieder mehr zu erkennen sein am Himmel. Die meisten Regenwolken ziehen sich vor allem zurück. Nur ein paar normale Wolkenfelder sind da noch mit dabei. Die werden Sie auch am Dienstag abbekommen in Kombination mit Sonnenschein und dieses Mal wieder 23 Grad, 21 Grad voraussichtlich am Mittwoch. Hier sollten Sie sich wiederum auf mögliche Niederschläge gefasst machen.

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1: Aus dem Markus-Evangelium. In jenen Tagen waren wieder einmal Menschen in unübersehbarer Menge zusammengeströmt und sie hatten nichts zu essen bei sich. Da rief Jesus seine Jünger: Mir tun diese Menschen von Herzen leid. Sie sind nun 3 Tage bei mir und haben nichts zu essen. Wenn ich sie aber so hungrig nach Hause gehen lasse, brechen sie mir unterwegs zusammen. Die Jünger waren ratlos. Er fragte: Wie viele Brote habt ihr? 7, erwiderten sie. Da nahm er die 7 Brote, sprach das Dankgebet, brach die Brote und gab sie den Jüngern. Und die Jünger verteilten sie an das Volk. Und sie aßen alle und wurden satt. Es waren aber 4000 gewesen, die mitgegessen hatten.
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6: Ich bin Tine Klimach. Der Druck auf Kanzler Merz wächst weiter. In einer Insa-Umfrage für die Bild sagen 78%, dass sie ihn nicht für den richtigen Regierungschef halten. Selbst unter Unionswählern ist es eine Mehrheit. CSU-Chef Markus Söder hält in der Bild am Sonntag trotzdem an Merz fest.
7: CSU-Chef Söder plant keinen Kanzlersturz, wie er sagt. Auf die Frage, ob Merz noch der richtige Mann an der Spitze der Union sei, antwortete er aber nur knapp. Der Kanzler stünde zu den Reformen. In anderen Teilen der Union liegen die Nerven dagegen mittlerweile blank. Ziel der Kritik vom Wochenende, der Koalitionspartner SPD, der Reformen blockiere und Maßnahmen nicht umsetze. Nach der krachenden Wahlschlappe in Sachsen-Anhalt räumte der Kanzler zumindest Fehler ein und will seine Politik künftig besser erklären. Tanja Wagner, Nachrichtenredaktion.
6: Zwischen Russland und der Ukraine könnten im Oktober wieder direkte Gespräche über ein mögliches Kriegsende beginnen. Darauf bereitet sich die Ukraine vor. Moskau sei zwar bereit, allerdings zu ganz bestimmten Bedingungen, sagte Russlands Außenminister Lavrov.
8: Für die Dauer von Verhandlungen würden die Kampfhandlungen nicht eingestellt, sagte Lavrov und wiederholte. Wenn Selenskyj sich treffen will, soll er doch kommen. Das sei schon eine enorme Geste guten Willens von russischer Seite. Die Aussage, Selenskyj soll nach Moskau kommen, gibt es schon länger. Der ukrainische Präsident fordert immer wieder ein Treffen mit Kreml-Chef Putin. Moskau hat er als Gesprächsort mehrfach abgelehnt und Russland eine Verzögerungstaktik vorgeworfen. Aus Moskau, Katharina Schröder.
6: Mit einem Treffen im Oman soll nach iranischen Angaben eine Lösung im anhaltenden Konflikt um die Straße von Hormuz gesucht werden. Ein zentraler Streitpunkt im Krieg. Irans Präsident Pezeshkian zufolge sollen der Iran und der Oman morgen in der omanischen Hauptstadt Maskat ein Abkommen über neue Schiffsrouten in der Meerenge unterzeichnen. Auch die arabischen Golfanrainerstaaten sind eingeladen. Eine schnelle Öffnung der Meerenge für die internationale Schifffahrt wird allerdings nicht erwartet. Zum Sport. Hertha BSC ist in der zweiten Bundesliga nicht zu stoppen. Die Berliner gewannen mit 3:1 beim VfL Osnabrück. Es ist der 5. Sieg im 5. Spiel. Außerdem spielten der Karlsruher SC gegen Energie Cottbus 0:3 und Heidenheim gegen Holstein 1:0.
9: Schön, dass Sie bei uns sind. Hier ist Radio Paradiso mit dem Wetter für Berlin und Brandenburg heute am Sonntag. Da gibt es nicht allzu viel Schönes zu berichten. Topwerte bis zu 18 Grad, eine dichte Wolkendecke am Himmel und auch ein paar Regenwolken könnten da noch mit von der Partie sein. Morgen am Montag dann zumindest nicht mehr. Hier lassen die Schauer deutlich nach. Könnte sogar den ganzen Tag trocken bleiben mit Sonne und Wolken im Wechsel und 17 Grad in der Spitze. Am Dienstag wieder 23 Grad. Da wird es nochmal um einiges freundlicher. Einige Sonnenstunden sollte es hier ebenfalls geben, am Mittwoch dann vielleicht nicht mehr. Da sollen stattdessen wieder die Wolken das Zepter in die Hand nehmen. Auch Regenwolken sind möglich bei Temperaturen bis zu 21 Grad.
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11: Schönen Sonntag. Ich freue mich, dass Sie dabei sind.

Ich begrüße Sie zu einer neuen Ausgabe von Kreuzdame, die Sendung über Gott und die Welt hier auf Radio Paradiso. Ich bin Johanna Friese. Für mich gab es ein großes bestimmendes Thema in dieser Woche, 25 Jahre 9/11, der Terroranschlag auf die Twin Towers in New York. Die Bilder und Erinnerungen in der vergangenen Woche haben es wieder sehr wachgerufen, finde ich. 19 Terroristen brachten damals 4 Flugzeuge in ihre Gewalt. 2 lenken sie in das World Trade Center, 1 ins US-Verteidigungsministerium. Und das 4. Flugzeug, das stürzte dann nach einem beherzten Kampf der Passagiere mit den Entführern auf einem Feld in Pennsylvania ab. Für jedes der fast 3000 Opfer ein Licht am Himmel in der vergangenen Woche in New York zum Gedenken. Es gab viele Dokumentationen zu sehen, Stimmen von Angehörigen der Opfer, all die Verzweiflung bei den Helfenden, die islamistischen Terroranschläge, die schockierten Millionen weltweit und veränderten die Weltlage bis heute. Die USA reagierten mit einem Krieg gegen den Terror, was wiederum mehrere hunderttausend Tote brachte. Nichts wird mehr so sein, wie es war. Das war die spontane Reaktion von vielen Menschen damals. Der Berliner Bischof Christian Stäblein, der hat zum 25. Jahrestag der Terroranschläge am Freitag auch nochmal Gewalt im Namen von Religion verurteilt. Im Zentrum von Glauben und Gott wohne die Sehnsucht nach Frieden, erklärte er, und Gewalt dürfe nie das letzte Wort haben. Die Achtung des Menschen und die Würde der anderen stünden im Namen Gottes über allem.

Weiter geht's hier auf Radio Paradiso mit Kreuzdame, der Sendung über Gott und die Welt. Ich bin Johanna Friese. Am Freitag zu Sonnenuntergang begann das jüdische Neujahrsfest. Rosh Hashanah heißt auf Hebräisch Kopf des Jahres und damit sind wir jetzt im Jahre 5787 nach dem jüdischen Kalender und gezählt wird übrigens seit der Erschaffung der Welt. Einige Traditionen gehören zum jüdischen Neujahrsfest. Da wird zum Beispiel das Schofar geblasen, das aus einem Horn eines Widders oder einer Antilope gemacht ist. Es soll die Gläubigen an ihre moralischen Pflichten erinnern. Traditionell kommt der gefüllte Fisch und auch rundgewickeltes Weißbrot auf den Tisch. Außerdem tunkt man Äpfel und Honig und wünscht sich und seinen Lieben ein süßes neues Jahr. Ein Jahr voll Segen und Fülle. Der Start ins neue Jahr beginnt auch immer ein bisschen ernsthaft mit 10 ehrfurchtsvollen Tagen bis zum Yom Kippur, dem großen Versöhnungstag. Und da besinnt man sich, denkt übers Leben nach, betet. Es geht um Wohltätigkeit, um Umkehr und immer wieder auch ums Bitten um Vergebung in diesen Tagen.

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1: Eine rabbinische Weisheit. Es ist leicht, andere zu kritisieren und ihnen das Gefühl zu geben, überflüssig zu sein. Jeder kann das. Anstrengung und Geschick aber sind vonnöten, wenn du deinem Nächsten hilfst, wieder zu Kräften zu kommen und glücklich zu sein.
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Sie hören hier auf Radio Paradiso Kreuzdame, die Sendung über Gott und die Welt. Ich bin Johanna Friese. Der Evangelische Kirchentag im kommenden Jahr, der wird in Düsseldorf stattfinden, und zwar vom 5. bis zum 9. Mai. Traditionell ist der erste Abend der große Abend der Begegnung. Da werden tausende Besucherinnen und Besucher von überall her erwartet, und es geht darum, sich gut kennenzulernen, miteinander zu reden und zu feiern. In Düsseldorfs Innenstadt wird es ein großes Straßenfest geben mit Ständen von Kirchengemeinden, Einrichtungen, Verbänden und vielen anderen, Auftritte auf mehreren Bühnen. Die Veranstalter sagen, der Abend solle ein kreatives Schaufenster werden. Mit Kunst, Kultur, Mitmachaktion und Kulinarischem. Egal welche Glaubensrichtung oder Weltanschauung, die Verantwortlichen sagen, zeigen Sie, woran Sie glauben, was Ihnen kostbar ist oder wofür Sie sich einsetzen. Ob Chor, Tanzgruppe oder Kirchengemeinde, wer Lust hat, bei diesem Abend der Begegnung mit einem Stand oder mit einem Programmangebot auf den Bühnen mit dabei zu sein, der kann sich noch bis zum 15. September dafür bewerben. Alle Infos und wie das geht, das finden Sie unter kirchentag.de. Du bist kostbar, ist das Motto des Evangelischen Kirchentags in Düsseldorf im Mai 2027.

Sie hören hier auf Radio Paradiso Kreuzdame, das Magazin über Gott und die Welt. Ich bin Johanna Friese. Ich hatte ja heute schon an den 25. Jahrestag der Terroranschläge in New York erinnert. Mir ist aber auch immer wichtig, an die Menschen zu erinnern, die unglaublich viel für andere damals getan haben. So rannten viele Feuerwehrleute in das brennende Gebäude, um Tausende zu retten, und 343 von ihnen sind selbst nicht mehr rausgekommen, als die Zwillingstürme dann einstürzten. Helferinnen und Helfer buddelten tagelang fieberhaft nach Verschütteten, und landesweit spendeten die Amerikaner viel Blut damals. Denke ich an 9/11, fällt mir also nicht nur Angst, Unfriede und Terror ein, sondern immer auch das Gute, wozu Menschen auch in der größten Katastrophe fähig sind. Und deshalb passt für mich ganz gut heute ein Gebet der Vereinten Nationen, und das habe ich Ihnen heute mal mitgebracht zum Nachdenken und Mitbeten, wenn Sie mögen. Hören Sie mal. Herr, unsere Erde ist nur ein kleines Gestirn im großen Weltall. An uns liegt es, daraus einen Planeten zu machen, dessen Geschöpfe nicht von Kriegen gepeinigt werden, nicht von Hunger und Furcht gequält, nicht zerrissen in sinnlose Trennung nach Rasse, Hautfarbe oder Weltanschauung. Gib uns Mut und Voraussicht, schon heute mit diesem Werk zu beginnen, damit unsere Kinder und Kindeskinder einst stolz den Namen Mensch tragen. Damit wünsche ich Ihnen einen gesegneten Abend heute. Kommen Sie gut in die neue Woche, und ich freue mich schon auf den kommenden Sonntag mit Ihnen hier an dieser Stelle. Ich bin Johanna Friese, und für heute sage ich Tschüss.

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6: Ich bin Tine Klimach. Das Niedrigwasser im Rhein könnte der deutschen Wirtschaft in diesem Jahr einen immensen Schaden zufügen. Davor warnt die IHK-Arbeitsgemeinschaft Rheinland-Pfalz. Weil Frachtschiffe kaum noch Ladung transportieren können, steigen die Kosten. Die IHK fordert deshalb Hilfe vom Bund.
7: Die Lage ist laut der IHK wirklich kritisch. Zwar hat es zuletzt etwas geregnet, die Wasserstände bleiben aber extrem niedrig. Schon 2018 hat das Niedrigwasser die Wirtschaft rund 2,4 Milliarden Euro gekostet. Seitdem haben die Unternehmen reagiert und setzen zum Beispiel Schiffe ein, die auch mit weniger Wasser klarkommen. Der IHK reicht das aber nicht. Der Bund soll mehr Geld in Wasserstraßen stecken und außerdem könnte ein tieferer Rhein helfen. Zoe Tassovali, Nachrichtenredaktion.
6: Die AfD hat ihren Vorsprung zur Union in einer Umfrage im Vergleich zur Vorwoche ausgebaut. Im Insa-Sonntagstrend für die Bild kommt die AfD im Bund auf 29%, ein Plus von einem Prozentpunkt. Die Union bleibt bei 20%. Die Grünen verbessern sich auf 14% und überholen damit die SPD, die bei 13% stagniert. Die Linke kommt weiterhin auf 10%. Nach eigenständigen Hackerangriffen durch künstliche Intelligenz denken große US-Tech-Firmen erstmals darüber nach, die KI-Entwicklung bewusst zu bremsen. Anthropic-Chef Dario Amodei schlägt vor, 1 bis 2 Jahre Zeit zu gewinnen. Unterstützung bekommt er unter anderem von OpenAI-Chef Sam Altman und Tech-Milliardär Elon Musk.
8: Die KI- und IT-Bosse selbst bekommen es mit der Angst. Bald schon könnte ein KI-Schwarm vielleicht das gesamte Internet übernehmen und riesige Schäden anrichten, warnt der Anthropic-Chef. Die Entwicklung der Turbo-KI-Modelle müsse branchenweit gebremst werden, ergänzt der Boss von OpenAI. Anthropic hat schon interne Kontrollen und Prüfungen angeschoben, die anderen wollen Ähnliches machen. Die Sorge um KI-Risiken nimmt zu. Auch Ex-Präsident Obama warnt und will, dass die Demokraten KI-Strategien entwickeln und zur Priorität machen. Aus den USA, Tina Eck.
6: Zum Sport. In der Fußball-Bundesliga hat der RB Leipzig zu Hause gegen den HSV gewonnen mit 5:0. Und in der Formel 1 hat Kimi Antonelli das erste Rennen auf dem neuen Kurs in Madrid gewonnen. Lando Norris fiel nach einem verpatzten Reifenwechsel auf den 3. Platz zurück. Max Verstappen landete auf dem 2. Platz.
9: Das wechselhafte Wochenende geht vorbei, deswegen schauen wir schnell auf die neue Woche. Morgen am Montag soll es eigentlich relativ freundlich losgehen. Allerdings sollten Sie sich gerade in den Morgenstunden schön warm anziehen. Wir erwarten Tageshöchstwerte bis zu gerade mal 17 Grad. Ansonsten ist wieder deutlich mehr Blau über Ihren Köpfen zu erkennen. Weniger Wolken, vor allem die Regenwolken, ziehen sich zurück. Die Sonne kommt etwas häufiger zum Vorschein und sollte Sie dann auch noch am Dienstag begleiten. Hier steigen die Temperaturen nochmal deutlich an auf 23 Grad, 21 Grad am Mittwoch. Hier sollten Sie sich dann wieder auf mögliche Niederschläge gefasst machen.

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1: Papst Johannes der 23. Die 10 Gebote der Gelassenheit. Das 2. Gebot, Sorgfalt. Nur für heute werde ich größten Wert auf mein Auftreten legen und vornehm sein in meinem Verhalten. Ich werde niemanden kritisieren. Ja, ich werde nicht danach streben, die anderen zu korrigieren oder zu verbessern. Nur mich selbst.
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6: Ich bin Tine Klimach. Der Druck auf Kanzler Merz wächst weiter. In einer Insa-Umfrage für die Bild sagen 78%, dass sie ihn nicht für den richtigen Regierungschef halten. Selbst unter Unionswählern ist es eine Mehrheit. CSU-Chef Markus Söder hält in der Bild am Sonntag trotzdem an Merz fest.
7: CSU-Chef Söder plant keinen Kanzlersturz, wie er sagt. Auf die Frage, ob Merz noch der richtige Mann an der Spitze der Union sei, antwortete er aber nur knapp. Der Kanzler stünde zu den Reformen. In anderen Teilen der Union liegen die Nerven dagegen mittlerweile blank. Ziel der Kritik vom Wochenende, der Koalitionspartner SPD, der Reformen blockiere und Maßnahmen nicht umsetze. Nach der krachenden Wahlschlappe in Sachsen-Anhalt räumte der Kanzler zumindest Fehler ein und will seine Politik künftig besser erklären. Tanja Wagner, Nachrichtenredaktion.
6: Zwischen Russland und der Ukraine könnten im Oktober wieder direkte Gespräche über ein mögliches Kriegsende beginnen. Darauf bereitet sich die Ukraine vor. Moskau sei zwar bereit, allerdings zu ganz bestimmten Bedingungen, sagte Russlands Außenminister Lavrov.
8: Für die Dauer von Verhandlungen würden die Kampfhandlungen nicht eingestellt, sagte Lavrov und wiederholte. Wenn Selenskyj sich treffen will, soll er doch kommen. Das sei schon eine enorme Geste guten Willens von russischer Seite. Die Aussage, Selenskyj soll nach Moskau kommen, gibt es schon länger. Der ukrainische Präsident fordert immer wieder ein Treffen mit Kremlchef Putin. Moskau hat er als Gesprächsort mehrfach abgelehnt und Russland eine Verzögerungstaktik vorgeworfen. Aus Moskau, Katharina Schröder.
6: Mit einem Treffen im Oman soll nach iranischen Angaben eine Lösung im anhaltenden Konflikt um die Straße von Hormuz gesucht werden. Ein zentraler Streitpunkt im Krieg. Irans Präsident Pezeshkian zufolge sollen der Iran und der Oman morgen in der omanischen Hauptstadt Maskat ein Abkommen über neue Schiffsrouten in der Meerenge unterzeichnen. Auch die arabischen Golfanrainerstaaten sind eingeladen. Eine schnelle Öffnung der Meerenge für die internationale Schifffahrt wird allerdings nicht erwartet. Zum Sport. In der Fußball-Bundesliga hat der RB Leipzig gegen den HSV gewonnen. Die Partie endete mit 5:0. Außerdem gibt es die erste Trainerentlassung der Saison. Borussia Mönchengladbach trennt sich nach 3 Niederlagen von Trainer Eugen Polanski.
9: Schön, dass Sie uns hören. Hier ist Radio Paradiso mit dem Wetter für Berlin und Brandenburg. Morgen am Montag. Das Thermometer zeigt Ihnen voraussichtlich 18 Grad in der Spitze. Es geht mit einigen Wolkenfeldern weiter, aber deutlich weniger Regenwolken als heute. Dafür gibt es wieder etwas mehr Sonnenschein. Die wechseln sich über den Tag verteilt immer mal wieder ab. Das scheint dann auch noch am Dienstag der Fall zu sein. Hier sogar nochmal mit angenehm 23 Grad in der Spitze. 21 Grad erwarten wir dann am darauffolgenden Mittwoch. Hier kann ich Ihnen empfehlen, den Regenschirm vor sich selber einzupacken.

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1: Von Bundespräsident Richard von Weizsäcker. Nicht alles, was Menschen technisch und ökonomisch fertigbringen, dürfen sie der Natur zumuten. Es geht um mehr als nur um die Bewohnbarkeit der Erde für den Menschen. Menschen können zerstören, was sie nicht geschaffen haben und worüber sie nicht verfügen dürfen, die Schöpfung. In der Verantwortung der Freiheit wird sich zeigen, ob sie ethisch und damit am Ende auch biologisch überlebensfähig sind.

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12: Ich bin Tine Klimach. Ein Sprecher der Bundesregierung hat Spekulationen über eine mögliche Minderheitsregierung der Union unter Bundeskanzler Merz als völlig aus der Luft gegriffen zurückgewiesen. Der Bundeskanzler wolle die vereinbarten Reformen schnellstmöglich in der Koalition umsetzen und erwarte dafür von allen Disziplin und Stabilität, sagte der Sprecher der dpa. Zuvor hatte die Zeit unter Berufung auf mehrere Quellen aus dem Umfeld des Bundeskanzlers berichtet, dass eine Minderheitsregierung als Szenario zumindest erwogen werde. Tanken ist am Wochenende noch einmal teurer geworden. Laut dem Spritpreisportal Tankerkönig kostete Super E10 gestern im Schnitt 2,27 Euro, Diesel knapp 2,40 Euro. In der SPD werden deshalb die Rufe nach einem Spritpreisdeckel lauter.
13: Pendler dürfen nicht unter den hohen Preisen leiden, während Mineralölkonzerne extra Profite machen. Das sagt Brandenburgs Ministerpräsident Woidke. Andere Nachbarländer hätten die Höchstpreise flexibel an den Markt angepasst, darunter Polen und Belgien. Die Wirtschaftsweise Schnitzer findet, dass staatliche Hilfen der falsche Weg sind. Deutschland sollte aus ihrer Sicht unabhängiger von Öl und anderen fossilen Brennstoffen werden. Denn die Preise drohen durch die Lage im Nahen Osten generell weiter zu steigen. Zoe Tassovali, Nachrichtenredaktion.
12: Die Probleme bei der Bahn und der Verkehrsinfrastruktur sieht Bundesverkehrsminister Bilger als einen Faktor für die Unzufriedenheit im Land. Er will nun immerhin die abgeschaffte Familienreservierung wieder einführen. Man sei mit der Bahn dazu im Gespräch, sagte Bilger den Zeitungen der Funke Mediengruppe. Gegen unpünktliche Züge hilft das zwar nicht, das wären aber immerhin mal gute Nachrichten für die leidgeprüften Fahrgäste. Die Bahn hatte die Familienreservierung vor gut einem Jahr abgeschafft. Bis dahin konnten Familien für 10,40 Euro bis zu 5 Sitzplätze gemeinsam reservieren. Seitdem muss für jeden Platz einzeln bezahlt werden. Neben Minister Bilger fordert auch der Verkehrsclub Deutschland eine Rückkehr zur Familienreservierung. Die Petition haben schon rund 130.000 Menschen unterschrieben. Katrin Müller, Nachrichtenredaktion.
14: Zum Sport. Bayern München ist beim Sensationsaufsteiger SV Elversberg knapp an einer Blamage vorbeigeschrammt. Der Rekordmeister kam zum Abschluss des dritten Spieltages der Fußball-Bundesliga zu einem mühevollen 2:1. Zuvor hatte der RB Leipzig gegen den HSV einen 5:0-Sieg eingefahren.
15: Das wechselhafte Wochenende geht vorbei, deswegen schauen wir schnell auf die neue Woche. Morgen am Montag soll es eigentlich relativ freundlich losgehen. Allerdings sollten Sie sich gerade in den Morgenstunden schön warm anziehen. Wir erwarten Tageshöchstwerte bis zu gerade mal 17 Grad. Ansonsten ist wieder deutlich mehr Blau über Ihren Köpfen zu erkennen. Weniger Wolken, vor allem die Regenwolken, ziehen sich zurück. Die Sonne kommt etwas häufiger zum Vorschein und sollte Sie dann auch noch am Dienstag begleiten. Hier steigen die Temperaturen nochmal deutlich an auf 23 Grad, 21 Grad am Mittwoch. Hier sollten Sie sich dann wieder auf mögliche Niederschläge gefasst machen.

0: Schön, dass Sie dabei sind. Schön, dass Sie zuhören am Sonntagabend hier bei Mehr als Ja und Amen auf Ihrem Radio Paradiso. Ich freue mich sehr über meine Gäste. Es sind zwei an der Zahl, zwei Gästinnen, Annette Adam und Bettina Charlotte Hoffmann von der Hoffnungsthaler Stiftung Lobetal. Schön, dass Sie beide da sind. Herzlich willkommen.
1: Schönen Dank. Ja. Wir freuen uns auch, dass wir da sein dürfen.
0: Wir haben zwei Themen heute gleich am Start, nämlich einmal die Hospizarbeit der Hoffnungsthaler Stiftung Lobetal und heute ist Internationaler Tag des Testaments. International tatsächlich heute am 13. September und deswegen geht es auch um Testament und Nachlass und wie denn dieses Geld, was Sie da dann in Anführungsstrichen übrig haben, einsetzen könnten, zum Beispiel in der Hoffnungsthaler Stiftung Lobetal, zum Beispiel auch in der Hospizarbeit. Und dafür zuständig ist Annette Adam bei der Hoffnungsthaler Stiftung Lobetal. Vier Hospize, ne, haben Sie insgesamt. Wie sieht die Arbeit in Ihrem Hospiz, in Ihren Hospizen aus?
1: Also in den Hospizen kann man sagen, ist der Mensch König. Die Gäste, die bei uns einziehen, wir sagen Gäste, nicht Bewohner und auch nicht Patienten wie im Krankenhaus, die geben uns vor, was sie brauchen, was sie wünschen. Und wir als Professionelle machen aus professioneller Sicht Angebote. Aber der Gast, die Gästin entscheiden selbst, was ihnen gut tut, was sie möchten und was nicht.
0: Es gibt vier Hospize und zwei davon, die bieten auch die Möglichkeit, tatsächlich stationär untergebracht zu werden. Nein, alle vier sind stationär und zwei sind ambulant. Wie ist da die Unterscheidung? Also stationär, klar, über längere Zeit. Und über welchen Zeitraum sprechen wir bei ambulanter Unterbringung?
1: Ambulant heißt, die Menschen sind zu Hause, die Schwerstkranken, oder sie sind im Krankenhaus, in Pflegeeinrichtungen und dort werden sie begleitet von unseren ambulanten Hospizdiensten. Nicht zu verwechseln bitte mit ambulante Pflegedienste, sondern hier wird eine Begleitung, eine ehrenamtliche Begleitung vermittelt von Ehrenamtlern, die von uns speziell geschult worden sind für die Begleitung sterbender und schwerstkranker Menschen und deren Zugehörige.
0: Eine ganz wichtige Arbeit, wie man sich vorstellen kann und ich glaube unmittelbar klar wird, aber die muss eben auch finanziert werden und kann unter anderem finanziert werden durch das Geld, was durch Nachlässe, durch Testamentseröffnung zur Verfügung steht. Und dafür Expertin bei der Hoffnungsthaler Stiftung Lobetal ist Bettina Charlotte Hoffmann. Wie kann Geld für die Hospizarbeit über die Testamentarbeit, sage ich jetzt mal, zugeführt werden?
2: Ja, es besteht ja in Deutschland Testierfreiheit. Das heißt, jeder Mensch kann seinen letzten Willen so festlegen, wie er das gerne möchte. Und normalerweise, wenn kein Testament vorhanden ist, dann gilt die gesetzliche Erbfolge, die eben besonders Kinder und Ehepartner begünstigt. Wenn man das aber so nicht möchte oder vielleicht auch keine Kinder hat, dann ist es ganz wichtig, ein Testament aufzusetzen. Und ja, wir alle werden mal alt. Wir alle wollen in den letzten Momenten nicht allein sein. Wir wollen möglichst wenig Schmerzen haben. Und unsere Hospize sind Orte, an denen genau das versucht wird, Menschen zu begleiten in diesen letzten Stunden, Wochen, Monaten. Und wenn man mit seinem Testament eine solche Arbeit unterstützt, dann ist das einfach richtig, richtig wertvoll.
0: Das finde ich absolut nachvollziehbar. Deswegen unser Thema heute Abend hier bei Mehr als Ja und Amen am Tag des Internationalen Testaments. Und wir klären auch, was ist eigentlich der Unterschied zwischen Testament und Nachlass und Erbe und Vermächtnis und all dieses. Und wir gehen auch weiter auf die Hospizarbeit ein in der Hoffnungsthaler Stiftung Lobetal. Mehr Infos dazu auf www.lobetal.de und auch auf www.lazarushospiz.de. Und heute Abend bei mir, bei uns hier auf Ihrem Radio Paradiso.

0: freue mich über meine Gäste, freue mich über Sie, dass Sie zuhören heute Abend bei mir als Ja und Amen hier auf Ihrem Radio Paradiso. Es geht um die Hospizarbeit und um den Einsatz von Geld, was zustande kommt, zusammenkommt über Testamente, über Nachlässe. Und dafür bei mir im Studio heute Abend Annette Adam und Bettina Charlotte Hoffmann von der Hoffnungsthaler Stiftung Lobetal. Die Hospize der Hoffnungsthaler Stiftung Lobetal ergibt es in Berlin, in der Bernauer Straße und in Lichtenberg oder auch das Hospiz am Wandlitzer See oder auch das Lazarus-Hospiz in Bad Kösen in Sachsen-Anhalt. Frau Adam, was zeichnet diese vier Hospize aus?
1: Wir, die Hoffnungsthaler Stiftung Lobetal, wir können auf über 30 Jahre Hospizerfahrung zurückschauen. Wir sind sehr gut qualifiziert, gut ausgebildet. Unser christlicher Hintergrund bietet spirituellen Halt, wenn gewünscht. Aber natürlich sind wir offen für alle Religionen, alle Lebensformen. Wir akzeptieren die Vielfalt des Lebens und wollen für Menschen da sein.
0: Wie hat sich die Hospizarbeit in den letzten Jahren verändert?
1: Dazu muss man wissen, die Hospizarbeit ist ja aus dem Ehrenamt entstanden. Inzwischen sind wir in der Professionalisierung angekommen. Und was letztendlich auch die Finanzierung betrifft, 95% der Kosten werden von den Kranken- und Pflegekassen übernommen. Aber 5%, und das

0: für uns wie mich, der sich da nicht so gut auskennt, was sind die Unterschiede zwischen Testament und Nachlass und Erbe und Vermächtnis? Das klingt ja irgendwie alles gleich. Für mich ist es immer alles eins.
1: Es ist gut, ein Testament zu schreiben, wenn man konkret festlegen möchte, was der letzte Wille ist. Mhm. Und dieses Testament kann man entweder privat handschriftlich verfassen, mit seiner eigenen Handschrift, also bloß nicht irgendwie auf dem Computer und dann unterschrieben, sondern es muss von Anfang bis Ende handschriftlich verfasst sein. Oder man kann ein öffentliches Testament bei einem Notar machen, der es dann auch im Testamentsregister hinterlegt. Das Gute ist, der Notar prüft die Testierfähigkeit, sodass da auch wirklich sichergestellt ist, dass der Mensch, der testiert, bei Sinnen ist und diesen letzten Willen wirklich auch so hat. Und genau, das ist einfach die sicherere Form, auch wenn es um Immobilien geht oder etwas umfassendere Familienverhältnisse. Genau, und dieses Testament legt dann fest, wofür der eigene Nachlass verwendet werden soll. Also an wen der geht, eben zum Beispiel entweder an eine Person oder wie in unserem Fall an eine Organisation und was mit dem Nachlass dann passiert. Der Nachlass ist eben zum Beispiel das eigene Geld, das Haus, andere Vermögensgegenstände. Das ist quasi das Umfassende, was man vererbt, ist der Nachlass. Und man kann dann im eigenen Testament festlegen, wie man kann dann unterscheiden zwischen Erbe oder Vermächtnis. Wenn ich sage, Person XY soll mein Erbe sein, dann ist diese Person quasi mein Gesamtrechtsnachfolger, so wie mein Kind. Mhm. Der erbt Vermögen, der erbt aber auch Schulden und kümmert sich um alles, was ansteht. Ein Vermächtnis legt man auch im Testament fest und die Erben haben dieses Vermächtnis zu erfüllen. Mhm. Und der Vermächtnisnehmer hat diese Pflichten, die der Erbe hat, nicht. Der bekommt einfach einen bestimmten Betrag ausgezahlt oder einen bestimmten Gegenstand. Und das ist in dem Falle sozusagen leichter, ein Vermächtnis entgegenzunehmen. Das Tolle ist, also bei uns kann man beides machen. Man kann die Hoffnungsthaler Stiftung Globetal als Erben einsetzen oder auch als Vermächtnisnehmer. Und in jedem Falle kümmern wir uns auch um das, was dann ansteht mit der Nachlassabwicklung.
0: Das muss nämlich auch verwaltet werden. Heute ist internationaler Tag des Testaments, heute am 13. September. Deswegen sprechen wir zum einen über Testamente und Nachlässe, aber eben auch darüber, wo dieses Geld und diese Werte eingesetzt werden könnten. Zum Beispiel in der Hospizarbeit der Hoffnungsthaler Stiftung Lobetal. Mein Thema, unsere Themen heute. Mehr Infos dazu auch auf www.lobetal.de oder auf lazarushospiz.de. Und heute Abend hier bei Mehr als Ja und Amen auf Ihrem Radio Paradiso.

0: 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Die Gedanken zum Auftanken. Die größten Worte der Menschheitsgeschichte. Der Apple-Gründer Steve Jobs hat mit seinen Erfindungen die Welt revolutioniert. Dabei hat er nie ein Universitätsstudium beendet. 2005 hält er vor Absolventen der Stanford-Universität seine persönlichste Rede.
1: Eure Zeit ist begrenzt. Vergeudet die Zeit nicht, indem ihr das Leben anderer lebt. Tappt nicht in die Falle von Dogmen. Das wäre ein Leben nach dem Denken anderer Leute. Lasst den Lärm der anderen Meinung nicht eure innere Stimme übertönen. Und ganz wichtig, habt den Mut, eurem eigenen Herzen und Eingebungen zu folgen. Alles andere ist zweitrangig. Bleibt hungrig, bleibt unangepasst.

0: schönen Sonntagabend wünschen wir Ihnen hier auf Ihrem Radio Paradiso bei mehr als Ja und Amen. Meine Gäste und ich, Annette Adam, Bettina, Charlotte Hoffmann sind da und ich, Thorsten Wittke. Schön, dass Sie dabei sind. Heute am Internationalen Tag des Testaments sprechen wir auch über die Hospizarbeit der Hoffnungsthaler Stiftung Lobetal. Seit 30 Jahren sind Sie schon erfahren in dieser Arbeit. Nun ist das Thema Hospizarbeit ja ein Thema, was viele auch mit Dunkelheit irgendwie verbinden, weil es geht um den Tod. Das ist kein schönes Thema erstmal, ne? Und es ist auch durchaus immer noch wieder ein Tabuthema. Wie darf ich mir, und wenn wir gerade bei Dunkelheit waren, wie darf ich mir die Räumlichkeiten bei Ihnen vorstellen?
1: Sie sagen etwas, was uns viele Menschen mitteilen, die zum ersten Mal zu uns in die Hospize kommen. Sie sind überrascht, weil es ist ein heller, freundlicher Ort. Die meisten denken, oh, da geht es nur mit dem Tod zu, alles sind traurig, Tränen fließen, aber so ist es nicht. Bei uns in den Hospizen wird gelebt. Mhm. Ja? Und das ist ja auch unsere Idee oder unser Auftrag, dass wir dem Leben eine Fülle schenken wollen. Mhm. Ja? Und zwar eben mit Helligkeit, mit Freundlichkeit, ja, auch guter Laune. Und gleichwohl darf auch beides sein. Es darf gelacht werden und es dürfen aber auch Tränen fließen. Hospize sind Orte, wo der Mensch Mensch sein darf. Man muss sich nicht mehr verstellen. Und das macht die ganz besondere Qualität aus, inklusive der ganzen Begleitung, die man erfahren kann. Auch die Zugehörigen werden ja sehr eng eingebunden, die häufig tatsächlich mehr Begleitung brauchen als die Person selbst, die da im Sterben vielleicht liegt oder schwer krank ist.
0: Wie ist das, Frau Hoffmann, wenn man schon so ein Testament geschrieben hat, wenn man sich dann auch kurzfristig mit einmal noch umentscheidet und sagt, nee, irgendwie, keine Ahnung, irgendwie fühlt sich das jetzt nicht richtig an. Wie kurzfristig kann da noch verändert werden?
2: Na, im Grunde kann ein Testament jederzeit verändert werden. Es muss nur sichergestellt werden, dass diese Veränderung oder der Widerruf dann auch rechtsgültig ist, ne? Dass die Testierfähigkeit wirklich stimmt, dass das jemand gemacht hat, weil er es so wollte, und dass es im Testament durch ein Datum sichtbar ist, entweder im Neuen Testament, in dem dann widerrufen wird, das Alte, oder man kann auch im bestehenden Testament mit Notizen etwas erweitern oder verändern, aber es muss halt klar und deutlich werden, was genau der Wille ist und wann dieser Wille geäußert wurde.
0: Wenn Sie dazu mehr Infos haben möchten, entweder über die Arbeit überhaupt der Hoffnungsthaler Stiftung Lobetal und auch ganz speziell der Hospizarbeit, dann klicken Sie gerne mal rauf auf www.lobetal.de oder auch sehr direkt auf lazarushospiz.de. Da finden Sie auch die vier Hospize nochmal aufgeführt, die sich befinden in Berlin, das Lazarushospiz in der Bernauer Straße. Da gibt es ambulante und stationäre Betreuung, genauso wie in Lichtenberg im Diakoniehospiz. Und dann eben die stationäre Betreuung, die im Hospiz am Wandlitzer See stattfindet oder auch im Lazarushospiz in Bad Kösen in Sachsen-Anhalt. Mehr Infos dazu auch nochmal heute Abend hier bei mir, bei uns, bei mir als Ja und Amen auf Ihrem Radio Paradiso.

0: Mehr als Ja und Amen. Das hören Sie hier heute Abend hier bei Ihrem Radio Paradiese. Und ich freue mich sehr über meine Gäste, die aus Lobetal angereist sind, von der Hoffnungstaler Stiftung Lobetal. Annette Adam und Bettina Charlotte Hoffmann sind da. Ich finde ja die Arbeit in einem Hospiz wirklich sehr wertvoll und bin sehr dankbar für die Menschen, die diese Arbeit machen, weil ich mir auch vorstellen kann, diese Arbeit kann nicht jeder und jede machen. Welche Rückmeldungen bekommen Sie von den Menschen, die im Hospiz arbeiten? Wie muss man da, wie muss man da drauf sein, wie muss man da gebaut sein für diese Arbeit?
1: Die Menschen, die bei uns arbeiten, erzählen in der Regel, dass sie erstens mal froh sind, endlich einen Arbeitsplatz im Gesundheitswesen gefunden zu haben, wo sie so arbeiten können, wie es ihnen ihr Herz vorschreibt.
0: Mhm. Und weil sie Zeit haben, weil sie nicht gehetzt sind?
1: Mhm. Genau, es gibt genügend Zeit. Ich meine, 100% sind ausverkauft, sage ich immer, aber wir haben doch gute Ressourcen, sodass wir tatsächlich unsere Gäste sowie die Zugehörigen sehr gut begleiten können, sie gut informieren können, beraten können und gemeinsam in der Zeit des Aufenthaltes auch mit ihnen durch ihre Trauer gehen können. Mhm. Und das Erstaunlichste oder vielleicht auch nicht Erstaunlichste ist, dass wir einen Arbeitsplatz haben, wo wir große Dankbarkeit erleben. Also ich würde sagen, es ist einer der dankbarsten Berufe, die wir haben, wahrscheinlich neben der Hebamme am Anfang des Lebens und am Ende. Wir erfahren das, dass Zugehörige oft uns viele Jahre danach noch besuchen, weil sie einfach in dieser schweren Zeit eine enge Bindung zu uns aufgebaut haben und da auch besondere Verbundenheit entstanden ist.
0: Eine Arbeit, die absolut unterstützenswert ist und die eben Sie auch unterstützen können mit Spenden, mit Geldspenden oder auch, und da spielt Geld natürlich auch eine Rolle, mit Ihrem Testament, mit Ihrem Nachlass. Frau Hoffmann, wie wird das Geld eingesetzt in der Hospizarbeit? Da gibt es ja bestimmt vielfältige Anwendungsmöglichkeiten.
2: Ja, auf jeden Fall. Frau Adam sprach ja von den 5%, die wir selbst finanzieren müssen. Und das sind im Hospizalltag so die i-Tüpfelchen, die einfach genau diese Arbeit so wertvoll machen. Das sind verschiedenste Therapien, Kunsttherapie, Musiktherapie, ne, wo das so schwer zu Sagende einfach auf andere Weise ausgedrückt werden kann. Das sind die Willkommensblumensträuße, die jeder Gast bekommt. Das sind ist die Ausbildung der Ehrenamtlichen. Das ist auch wirklich profund und umfassend werden diese Menschen für ihre Arbeit ausgebildet. Die Begleitung der Trauernden. Also wenn man ins Hospiz kommt, es ist vielleicht auch der Kuchen, der jeden Tag gebacken wird. Es ist ein Cocktailnachmittag, den die Ehrenamtlichen machen. Und eben nicht nur diese kleinen, wunderschönen, wertvollen Sachen, sondern auch im ganz Großen verwenden wir die Spenden und auch Nachlässe. Gerade die Hospize in Wandlitz und in Bad Kösen haben wir in den letzten Jahren gebaut und eröffnet. Und da sind wirklich wesentliche Summen aus Nachlässen, aus Testamentsspenden reingeflossen. Und das macht uns sehr, sehr dankbar, dass all diese Menschen wirklich den Hospizgedanken so wertschätzen und begleiten und fördern.
0: Stichwort Lobetaler Engel. Wie begleiten Sie und betreuen Sie die Menschen, die sich entschieden haben, Geld für die gute Sache, für etwas in der Hoffnungstaler Stiftung Lobetal und vielleicht auch speziell für die Hospizarbeit auszugeben?
2: Die Menschen betreuen wir so, wie sie gerne möchten, sage ich mal. Wir bieten an, aber die Menschen nehmen das an, was sie gerne annehmen möchten. Zum Beispiel haben wir jedes Jahr einen Tag der Freunde und Förderer. Der war jetzt gerade Ende August, wo wir Gäste nach Lobetal einladen, unsere Arbeit vorstellen. Wir haben jedes Jahr eine Weihnachtsfeier, die findet auch tatsächlich im Lazarushaus in der Benauer Straße statt, wo wir unsere Spenderinnen und Spender einladen. Wenn die Menschen das möchten, besuche ich sie auch zu Hause oder ich rufe sie an und frage, wie es geht. Also wirklich, ich sag mal, was eine gute menschliche Bindung ausmacht, den Kontakt, nacheinander schauen, einander einladen. Also wirklich für dieses Testamentsversprechen, was die Menschen gegeben haben, mich so gut im Namen der Hoffnungstaler Stiftung Lobetal bedanken und verhalten, wie es geht.
0: So können Sie zum Lobetaler Engel werden auf diese Art und Weise. Wenn Sie mehr Infos dazu haben möchten, und es lohnt sich wirklich mal reinzuschauen, was die Hoffnungsthaler Stiftung Lobetal insgesamt anbietet, dann klicken Sie mal rauf auf www.lobetal.de. Und wenn Sie ganz speziell die Arbeit, die großartige, die so wichtige und notwendige Arbeit der Hospizarbeit unterstützen möchten, dann klicken Sie auch gerne nochmal rauf auf www.lazarushospiz.de. Heute internationaler Tag des Testaments. Meine beiden Gäste, Annette Adam, Bettina Charlotte Hoffmann. Vielen Dank, dass Sie da gewesen sind und vielen Dank für Ihre wertvolle Arbeit.
1: Wir danken ganz herzlich.
2: Ja, danke, Herr Wittke.
0: Mehr als Ja und Amen, nur hier auf Ihrem Radio Paradiso und gerne auch später dann zum Nachhören nochmal auf paradiso.de.

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3: Ich bin Tine Klimach. Nach dem CDU-Debakel in Sachsen-Anhalt wächst auch im Bund der Druck auf die Union. Im neuen Insa-Sonntagstrend für die Bild liegt sie bei 20%. Die AfD zieht mit 29% deutlich davon. Trotzdem stellt sich CSU-Chef Markus Söder klar hinter Kanzler Merz.
4: Söder sagte der Bild am Sonntag, von der CSU wird es keinen Kanzlersturz geben. Auch Spekulationen, Unionsministerpräsidenten könnten Merz nach den nächsten Wahlen zum Rücktritt drängen, weist er zurück. Gleichzeitig sagt Söder aber, so wie bisher kann die Bundesregierung nicht weitermachen. Nach dem Ergebnis in Sachsen-Anhalt müsse sie deutlich schneller liefern, zum Beispiel bei hohen Energiepreisen und Sozialmissbrauch. Ob Schwarz-Rot wirklich bis 2029 durchhält, lässt Söder offen. Zoe Tassovali, Nachrichtenredaktion.
3: Beim BRICS-Gipfel in Indien rückt der Nahostkonflikt in den Mittelpunkt. In ihrer gemeinsamen Erklärung zeigen sich die Mitgliedstaaten tief besorgt über die Eskalation und rufen alle Seiten zu größtmöglicher Zurückhaltung auf.
5: Die Staatengruppe ist tief besorgt über die Eskalation der Spannungen im Nahen Osten bzw. Westasien, heißt es hier in einer 140 Punkte umfassenden sogenannten Erklärung von Neu-Delhi. Hinter den Appell, maximale Zurückhaltung zu üben, stellte sich auch der Iran, der dem Bündnis mittlerweile angehört. Das Zustandekommen einer gemeinsamen Erklärung der Staats- und Regierungschefs wird auch als Zeichen der Konsensfähigkeit unter den sehr unterschiedlichen Mitgliedern gewertet. Ein weiteres positives Zeichen ist es, dass der Iran und Staaten am Persischen Golf am Montag im Oman über die umkämpfte Straße von Hormuz sprechen wollen. Aus Neu-Delhi, Dirk Goddard.
3: Bei der Parlamentswahl in Schweden sind die Sozialdemokraten von Ex-Regierungschefin Magdalena Andersson nach ersten Zahlen stärkste Kraft geworden. Die Partei kam dem schwedischen Sender SVT zufolge in der ersten Prognose um 20 Uhr auf 28,4% der Stimmen. Ob das für eine Regierungsbildung reicht, ist aber noch völlig offen. Zum Sport. In der Fußball-Bundesliga hat der FC Bayern am Abend bei Aufsteiger Elversberg mit 2:1 gewonnen. Vorher hatte Leipzig den HSV mit 5:0 besiegt. Außerdem gibt es die erste Trainerentlassung der Saison. Borussia Mönchengladbach trennt sich nach 3 Niederlagen von Eugen Polanski.
6: Schön, dass Sie uns hören. Hier ist Radio Paradiso mit dem Wetter für Berlin und Brandenburg. Morgen am Montag. Das Thermometer zeigt Ihnen voraussichtlich 18 Grad in der Spitze. Es geht mit einigen Wolkenfeldern weiter, aber deutlich weniger Regenwolken als heute. Dafür gibt es wieder etwas mehr Sonnenschein. Die wechseln sich über den Tag verteilt immer mal wieder ab. Das scheint dann auch noch am Dienstag der Fall zu sein. Hier sogar nochmal mit angenehm 23 Grad in der Spitze. 21 Grad erwarten wir dann am darauffolgenden Mittwoch. Hier kann ich Ihnen empfehlen, den Regenschirm vor sich selber einzupacken.

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1: Ein Gebet des Kirchenvaters Augustinus. Du hast uns zu dir geschaffen und unruhig ist unser Herz, bis es Ruhe findet in dir. Ich will dich suchen, Herr. Wer dich sucht, der wird dich finden. Dann wirst du es sein, der in uns ruht und deine Ruhe in uns wird unsere Ruhe sein. Gib uns Frieden, Herr, Frieden ohne Ende. Ich wünsche Ihnen einen gesegneten Abend.

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3: Ich bin Katrin Müller. Die Unsicherheit in Nahost hat die Preise an den Tankstellen am Wochenende wieder nach oben getrieben. Auf 2,40 Euro für den Liter Diesel und 2,27 Euro für E10. Im Oman wollen die Außenminister des Irans und der Golfstaaten nun eine Lösung im anhaltenden Konflikt um die Straße von Hormus suchen.
4: Fast ein halbes Jahr Krieg und eine schnelle Öffnung der Meerenge für die internationale Schifffahrt ist nicht in Sicht. Der Iran will zumindest Vorschläge für eine neue Vereinbarung vorlegen und auch Karten zu neuen Routen durch die Straße von Hormuz. Ein Hoffnungsschimmer, denn schon seit Monaten schaffen es die Golfstaaten nur mit Mühe, ihr Öl an den Weltmarkt zu bringen. Erst am Wochenende hatte Saudi-Arabien nach Drohnenangriffen eine Pipeline stilllegen müssen, eine der wenigen Alternativrouten für Ölexporte zum Roten Meer. Tanja Wagner, Nachrichtenredaktion.
3: In Niedersachsen haben Millionen Menschen bei der Kommunalwahl ihre Stimme abgegeben. Als eine der ersten Entscheidungen stand fest, dass das Rathaus in der VW-Stadt Wolfsburg in CDU-Hand bleibt. In der Landeshauptstadt Hannover deutete sich früh an, dass es in 2 Wochen zu einer Stichwahl kommen wird. Nach Auszählung von mehr als 2 Dritteln der Stimmen lag der amtierende Oberbürgermeister von den Grünen deutlich vor seinem SPD-Herausforderer. Es zeichnete sich auch eine recht hohe Wahlbeteiligung insgesamt ab. Verspätete Züge und ewige Baustellen sorgen nach Ansicht von Verkehrsminister Bilger auch für politischen Frust. Gegenüber den Funke-Zeitungen bezeichnete er den Zustand der Bahn als völlig unzureichend.
5: Seit seinem Amtsantritt sprechen ihn die Menschen auf kein Verkehrsthema so häufig an wie auf die Probleme bei der Bahn, sagt Bilger. Deshalb sollen Milliarden da reinfließen und Bauprojekte beschleunigt werden. Bilger warnt aber, bevor es besser wird, wird's erstmal schlechter. Baustellen, Verspätungen. Sind die Strecken dann saniert, sollen die Züge zuverlässiger fahren. Und noch etwas will der Minister ändern. Familien sollen ihre Sitzplätze wieder gemeinsam und günstiger reservieren können. Die Bahn hatte dieses Angebot im vergangenen Jahr abgeschafft. Zoe Tassovali, Nachrichtenredaktion.
3: Zum Fußball. Bayern München ist beim Sensationsaufsteiger SV Elversberg knapp an einer Blamage vorbeigeschrammt. Der Rekordmeister kam zum Abschluss des 3. Spieltags der Bundesliga zu einem mühevollen 2:1. Zuvor hatte RB Leipzig gegen den HSV einen 5:0-Sieg eingefahren.
6: Das wechselhafte Wochenende geht vorbei, deswegen schauen wir schnell auf die neue Woche. Morgen am Montag soll es eigentlich relativ freundlich losgehen. Allerdings sollten Sie sich gerade in den Morgenstunden schön warm anziehen. Wir erwarten Tageshöchstwerte bis zu gerade mal 17 Grad. Ansonsten ist wieder deutlich mehr Blau über Ihren Köpfen zu erkennen. Weniger Wolken, vor allem die Regenwolken, ziehen sich zurück. Die Sonne kommt etwas häufiger zum Vorschein und sollte Sie dann auch noch am Dienstag begleiten. Hier steigen die Temperaturen nochmal deutlich an auf 23 Grad, 21 Grad am Mittwoch. Hier sollten Sie sich dann wieder auf mögliche Niederschläge gefasst machen.

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1: Gehe ruhig und gelassen durch Lärm und Hast und sei des Friedens ein Gedenk, den die Stille bergen kann. Stehe, soweit ohne Selbstaufgabe möglich, in freundlicher Beziehung zu allen Menschen. Äußere deine Wahrheit ruhig und klar und höre anderen zu, auch den Geistlosen und Unwissenden. Auch sie haben ihre Geschichte. Meide laute und aggressive Menschen, sie sind eine Qual für den Geist.

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1: Ich bin Katrin Müller. Tanken ist am Wochenende noch einmal teurer geworden. Laut dem Spritpreisportal Tankerkönig kostete Super E10 am Samstag im Schnitt 2,27 Euro, Diesel knapp 2,40 Euro. In der SPD werden deshalb die Rufe nach einem Spritpreisdeckel lauter.
2: Pendler dürfen nicht unter den hohen Preisen leiden, während Mineralölkonzerne extra Profite machen. Das sagt Brandenburgs Ministerpräsident Woidke. Andere Nachbarländer hätten die Höchstpreise flexibel an den Markt angepasst, darunter Polen und Belgien. Die Wirtschaftsweise Schnitzer findet, dass staatliche Hilfen der falsche Weg sind. Deutschland sollte aus ihrer Sicht unabhängiger von Öl und anderen fossilen Brennstoffen werden. Denn die Preise drohen durch die Lage im Nahen Osten generell weiter zu steigen. Zoe Tassovali, Nachrichtenredaktion.
1: Die CDU ist bei den Kommunalwahlen in Niedersachsen einer Hochrechnung zufolge erneut die stärkste Kraft vor der SPD geworden. Die Hochrechnung von Infratest DIMAP im Auftrag des NDR berücksichtigt die Ergebnisse der Stadtratswahlen in den kreisfreien Städten, der Kreistagswahlen in den Landkreisen sowie der Wahl der Regionalversammlung in der Region Hannover. Insgesamt zeichnete sich eine hohe Wahlbeteiligung ab. Nach eigenständigen Hackerangriffen durch künstliche Intelligenz denken große US-Tech-Firmen erstmals darüber nach, die KI-Entwicklung bewusst zu bremsen. Der Anthropic-Chef schlägt vor, 1 bis 2 Jahre Zeit zu gewinnen. Unterstützung bekommt er unter anderem von OpenAI-Chef Altman und Tech-Milliardär Musk.
3: Die KI- und IT-Bosse selbst bekommen es mit der Angst. Bald schon könnte ein KI-Schwarm vielleicht das gesamte Internet übernehmen und riesige Schäden anrichten, warnt der Anthropic-Chef. Die Entwicklung der Turbo-KI-Modelle müsse branchenweit gebremst werden, ergänzt der Boss von OpenAI. Anthropic hat schon interne Kontrollen und Prüfungen angeschoben, die anderen wollen Ähnliches machen. Die Sorge um KI-Risiken nimmt zu. Auch Ex-Präsident Obama warnt und will, dass die Demokraten KI-Strategien entwickeln und zur Priorität machen. Aus den USA, Tina Eck.
1: Zum Fußball. Bayern München ist beim Sensationsaufsteiger SV Elversberg knapp an einer Blamage vorbeigeschrammt. Der Rekordmeister kam zum Abschluss des dritten Spieltags der Bundesliga zu einem mühevollen 2:1. Zuvor hatte RB Leipzig gegen den HSV einen 5:0-Sieg eingefahren.
4: Schön, dass Sie uns hören. Hier ist Radio Paradiso mit dem Wetter für Berlin und Brandenburg. Morgen am Montag. Das Thermometer zeigt Ihnen voraussichtlich 18 Grad in der Spitze. Es geht mit einigen Wolkenfeldern weiter, aber deutlich weniger Regenwolken als heute. Dafür gibt es wieder etwas mehr Sonnenschein. Die wechseln sich über den Tag verteilt immer mal wieder ab. Das scheint dann auch noch am Dienstag der Fall zu sein. Hier sogar nochmal mit angenehm 23 Grad in der Spitze. 21 Grad erwarten wir dann am darauffolgenden Mittwoch. Hier kann ich Ihnen empfehlen, den Regenschirm vor sich selber einzupacken.

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0: 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Die größten Worte der Menschheitsgeschichte. Kein deutsches Gedicht wurde so oft gedruckt wie »Der Mond ist aufgegangen«. Der Dichter Matthias Claudius schrieb die 7 Strophen vermutlich 1778 in Hamburg-Wandsbek. Später wurde das Gedicht vielfach vertont. Hier die 3. Strophe des Gedichts.
1: Seht ihr den Mond dort stehen? Er ist nur halb zu sehen und ist doch rund und schön. So sind wohl manche Sachen, die wir getrost belachen, weil unsere Augen sie nicht sehen.

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1: Ich bin Katrin Müller. Inmitten der Debatten um Bundeskanzler Friedrich Merz wird die CDU bei den Kommunalwahlen in Niedersachsen landesweit stärkste Kraft. Eine vom NDR veröffentlichte Hochrechnung von Infratest DIMAP sah die Union mit 27,7% vor der SPD mit 24,5%. Die AfD landet auf Platz 3 und könnte deutlich auf 16,5% zulegen. Landesweit kommen die Grünen laut Hochrechnung mit 13,6% auf Rang 4, es folgen die Linke mit 5,9% und die FDP mit 3,6%. Das vorläufige Endergebnis wird erst am Morgen erwartet. Die Unsicherheit in Nahost hat die Preise an den Tankstellen am Wochenende wieder nach oben getrieben. Die kletterten auf 2,40 Euro für den Liter Diesel und 2,27 Euro für E10.
2: Fast ein halbes Jahr Krieg und eine schnelle Öffnung der Meerenge für die internationale Schifffahrt ist nicht in Sicht. Schon seit Monaten schaffen es die Golfstaaten nur mit Mühe, ihr Öl an den Weltmarkt zu bringen. Erst am Wochenende hatte Saudi-Arabien nach Drohnenangriffen eine Pipeline stilllegen müssen, eine der wenigen Alternativrouten für Ölexporte zum Roten Meer. Tanja Wagner, Nachrichtenredaktion.
1: Verspätete Züge und ewige Baustellen sorgen nach Ansicht von Verkehrsminister Bilger auch für politischen Frust. Gegenüber den Funke-Zeitungen bezeichnete er den Zustand der Bahn als völlig unzureichend.
3: Seit seinem Amtsantritt sprechen ihn die Menschen auf kein Verkehrsthema so häufig an wie auf die Probleme bei der Bahn, sagt Bilger. Deshalb sollen Milliarden da reinfließen und Bauprojekte beschleunigt werden. Bilger warnt aber, bevor es besser wird, wird's erstmal schlechter. Baustellen, Verspätungen. Sind die Strecken dann saniert, sollen die Züge zuverlässiger fahren. Und noch etwas will der Minister ändern. Familien sollen ihre Sitzplätze wieder gemeinsam und günstiger reservieren können. Die Bahn hatte dieses Angebot im vergangenen Jahr abgeschafft. Zoe Tassovali, Nachrichtenredaktion.
1: Zum Fußball. Bayern München ist beim Sensationsaufsteiger SV Elversberg knapp an einer Blamage vorbeigeschrammt. Der Rekordmeister kam zum Abschluss des dritten Spieltags der Bundesliga zu einem mühevollen 2:1. Zuvor hatte RB Leipzig gegen den HSV einen 5:0-Sieg eingefahren.
4: Los geht's mit der neuen Woche und die hat gleich zu Beginn wieder etwas mehr Sonnenschein im Gepäck. Vor allem die Regenwolken ziehen sich zurück, gebietsweise soll es den ganzen Tag trocken bleiben. Die Sonne kommt eben zum Vorschein, ein paar normale Wolkenfelder sind noch mit dabei. Das Ganze bei Temperaturen bis zu voraussichtlich 18 Grad. Morgen am Dienstag wesentlich wärmer, 23 Grad in der Spitze. Auch hier sind wieder einige Sonnenstunden möglich in Kombination mit normalen Wolkenfeldern. Ein paar Regenwolken könnten dann erst am Mittwoch aufziehen.

0: Wenn ich so daran denke, kann ich's eigentlich kaum erwarten.
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2: Papst Johannes der 23.
3: Die 10 Gebote der Gelassenheit.
2: Das 3. Gebot, Glück. Nur für heute werde ich in der Gewissheit glücklich sein, dass ich für das Glück geschaffen bin. Nicht nur für die andere, sondern auch für diese Welt.

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1: Ich bin Katrin Müller. Inmitten der Debatten um Bundeskanzler Friedrich Merz wird die CDU bei den Kommunalwahlen in Niedersachsen landesweit stärkste Kraft. Eine vom NDR veröffentlichte Hochrechnung von Infratest DIMAP sah die Union mit 27,7% vor der SPD mit 24,5% und der AfD, die demnach deutlich auf 16,5% zulegen konnte. CDU-Landeschef Sebastian Lechner sagte, der Unmut über Berlin sei im Wahlkampf spürbar gewesen. Tanken ist am Wochenende noch einmal teurer geworden. Laut dem Spritpreisportal Tankerkönig kostete Super E10 am Samstag im Schnitt 2,27 Euro, Diesel knapp 2,40 Euro. In der SPD werden deshalb die Rufe nach einem Spritpreisdeckel lauter.
2: Pendler dürfen nicht unter den hohen Preisen leiden, während Mineralölkonzerne extra Profite machen. Das sagt Brandenburgs Ministerpräsident Woidke. Andere Nachbarländer hätten die Höchstpreise flexibel an den Markt angepasst, darunter Polen und Belgien. Die Wirtschaftsweise Schnitzer findet, dass staatliche Hilfen der falsche Weg sind. Deutschland sollte aus ihrer Sicht unabhängiger von Öl und anderen fossilen Brennstoffen werden. Denn die Preise drohen durch die Lage im Nahen Osten generell weiter zu steigen. Zoe Tassovali, Nachrichtenredaktion.
1: Nach eigenständigen Hackerangriffen durch künstliche Intelligenz denken große US-Tech-Firmen erstmals darüber nach, die KI-Entwicklung bewusst zu bremsen. Der Anthropic-Chef schlägt vor, 1 bis 2 Jahre Zeit zu gewinnen. Unterstützung bekommt er unter anderem von OpenAI-Chef Altman und Tech-Milliardär Musk.
3: Die KI- und IT-Bosse selbst bekommen es mit der Angst. Bald schon könnte ein KI-Schwarm vielleicht das gesamte Internet übernehmen und riesige Schäden anrichten, warnt der Anthropic-Chef. Die Entwicklung der Turbo-KI-Modelle müsse branchenweit gebremst werden, ergänzt der Boss von OpenAI. Anthropic hat schon interne Kontrollen und Prüfungen angeschoben, die anderen wollen Ähnliches machen. Aus den USA, Tina Eck.
1: Zum Sport. In der Fußball-Bundesliga hat Bayern München beim Sensationsaufsteiger SV Elversberg einen mühevollen 2:1-Sieg geschafft. Davor hatte RB Leipzig gegen den HSV einen 5:0-Sieg eingefahren. Und Tennisprofi Alexander Zverev hat erstmals die US Open gewonnen. Der French Open-Sieger bezwang im Finale in New York den Amerikaner Ben Shelton in 4 Sätzen und holte seinen 2. Grand-Slam-Titel.
4: Schön, dass Sie eingeschaltet haben. Hier ist Radio Paradiso mit dem Wetter für Berlin und Brandenburg. Heute am Montag Temperaturen bis zu voraussichtlich 18 Grad. Sonne und Wolken geben sich endlich mal wieder die Klinke in die Hand. Regenwolken sollen erstmal nicht mit von der Partie sein. Auch nicht morgen am Dienstag. Hier sogar nochmal ein Stückchen wärmer mit 23 Grad. Maximal einige Sonnenstrahlen nochmal zu genießen. Ob es die dann noch am Mittwoch zu genießen gibt, ist noch fraglich. Sieht aktuell eher bedeckt und nach möglichen Regenschauern aus bei Tagestopwerten. Bis zu 21 Grad.

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1: Es braucht nicht jeder, um 3 Uhr früh aufzustehen und 15 Stunden Steine zu klopfen. Man kann sich auch anderweitig im Leben nützlich machen. Mancher bloß dadurch, dass er da ist. Durch Freundschaft, Treue, Liebenswürdigkeit. Alles ohne Anstrengung. Ja, am schönsten dann, wenn man das ohne Anstrengung leistet.

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1: Ich bin Katrin Müller. Inmitten der Debatten um Bundeskanzler Merz wird die CDU bei den Kommunalwahlen in Niedersachsen landesweit stärkste Kraft. Eine vom NDR veröffentlichte Hochrechnung von Infratest DIMAP sah die Union mit 27,7% vor der SPD mit 24,5%. Die AfD landet auf Platz 3 und könnte deutlich auf 16,5% zulegen. Landesweit kommen die Grünen laut Hochrechnung mit 13,6% auf Rang 4. Es folgen die Linke mit 5,9% und die FDP mit 3,6%. Wer kontrolliert die Arktis? Europa möchte bei dieser Frage mitmischen. Bei einem Gipfeltreffen heute im Norden Finnlands wollen Bundeskanzler Merz und seine Kollegen aus anderen europäischen Ländern überlegen, wie Europa seine Interessen in der Region durchsetzen kann.
2: Die Arktis wird auch für die Europäer immer wichtiger. Nicht nur, weil das schmelzende Eis den Zugang zu unerschlossenen Rohstoffvorkommen und neuen Handelsrouten möglich